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1: Ich bin Tina Golatrella. Guten Morgen. Ein neues Atomkraftwerk in der Schweiz würde zwischen 14 und 43 Milliarden Franken kosten, je nach Projektverlauf. Das zeigt eine Studie der Akademien der Wissenschaften. Demnach dürfte ein Neubau nur mit erheblicher staatlicher Unterstützung realistisch sein. Bisher herrscht in der Schweiz ein AKW-Neubauverbot. Bei einem Wohnungsbrand in Schaffhausen sind 11 Personen verletzt worden. 9 von ihnen mussten ins Spital, wie die Schaffhauser Polizei mitteilte. Unter den verletzten Personen befinde sich auch eine Polizistin. Der Brand im Riet sei gestern Nacht in der Küche ausgebrochen, weshalb wird noch ermittelt. Ein starkes Erdbeben hat das Zentrum Perus erschüttert. Dabei seien mindestens 2 Menschen verletzt sowie mehr als 30 Gebäude beschädigt worden, berichtet der Sender Latina Noticias unter Berufung auf das Nationale Zivilschutzinstitut. Laut des Geophysikalischen Instituts Perus ereignete sich das Beben mit einer Stärke von 7,2 im Südwesten des Landes. Weil es zu wenig geregnet hat, dürfen ab September nur noch 32 statt 36 Schiffe durch den Panama-Kanal fahren. Damit soll laut der Kanalbehörde der Kanalbetrieb gewährleistet werden. Der Panama-Kanal funktioniert mit Schleusen. Jedes Mal, wenn ein Schiff hindurchfährt, fließt Süßwasser ins Meer ab. Der Panama-Kanal ist eine rund 80 Kilometer lange künstliche Wasserstraße, die den Atlantik mit dem Pazifik verbindet. Schiffen bleibt damit die lange gefährliche Fahrt um die Südspitze Südamerikas erspart. Lugano hat in der Fußball-Conference League im Playoff-Hinspiel gegen Maccabi Tel Aviv mit 2:1 gewonnen. Der FC St. Gallen kassierte bei den Dänen von Noah Schelem eine knappe 0:1 Niederlage und der FC Sion verliert zu Hause gegen Ajax Amsterdam mit 2:4. In der Fußball-Europa League muss sich Schweizer Meister Thun auswärts gegen Lech Poznan mit 0:7 geschlagen geben.
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1: Es regnet heute meistens und es gibt auch ein paar Gewitter mit kühlen Temperaturen von 16 bis maximal 22 Grad.
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1: Auf der A1 Zürich Richtung Bern zwischen Twangen an der Aare und der Raststätte Deitingen Ort gibt es Verkehrsbehinderungen wegen Schäden an der Strasse. Die rechte Spur ist gesperrt.

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1: Freitag! Oh ja! Morgen, liebe Leute, mit dem weiss ich schon fast im Wochenende.
2: Das nach dieser ersten Schulwoche oder generell einfach auch die erste Woche nach der Sommerferien. Vergessen wir natürlich nicht die, die mit der Lehre angefangen haben. Das ist eben auch noch ein Uhuren, wie soll ich sagen?
1: Gamechanger.
2: Ein Riesensprung.
1: Ja, absolut.
2: Plötzlich müssen arbeiten, nicht alle 3/4 Stunde Pause haben.
1: Aber warum sollen den ganzen Tag stehen? Je nach Lehre.
2: Das ist schon streng. Also ihr habt es bald geschafft.
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1: Die internationale Sicht ist die Weltanschauung der Zukunft. Das hat Sylvia Plath gesagt. Sie ist eine amerikanische Dichterin. Und das ist nicht irgendwie etwas Aktuelles, sondern sie ist 1963 gestorben. Also schon ein bisschen eine ältere Geschichte. Die internationale Sicht ist die Weltanschauung der Zukunft.
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1: Einerseits der Musiker, der Scheme Thomas, der hat im 2014, sofern ich jetzt da nicht falsch liege, bei The Voice of Switzerland für Begeisterung gesorgt. Ist er schlussendlich der Zweite geworden, aber er war da im Team von der Stefanie Heinzmann gewesen. Und jetzt kommt er mit seinem dritten Studioalbum B-Punkt zurück. Sein persönlichstes, sagen da immer alle, aber er erklärt uns, warum sein persönlichstes Album ist.
2: Sagen wir mal, ein Hit von ihm. Scheme Thomas.
1: Okay, also wird ein Hit sein, aber Crossroads ist zum Beispiel okay, Nummer 1 Hit, der rausgekommen ist dazumal. Und er erzählt über das Album, über die Musik und hat zwei Wünsche dabei. Zwei Wünsche, das hören das heute Morgen.
2: Und der Roger Elsener zum Abschluss von der Woche, der Direktor vom SRF. Da wollen wir mal ein bisschen über die Zukunft vom Fernsehen reden. Seit wir immer viele Jahre Fernsehen ist tot. Ist es wirklich so? Und was muss sich verändern, für das gleich noch Zukunft hat?

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1: Ich bin der Felix Haldimann. Guten Morgen. Ein neues Atomkraftwerk könnte in der Schweiz 15, aber auch 45 Milliarden Franken kosten. Zu diesem Schluss kommen die Akademien der Wissenschaften Schweiz. Während die Hersteller von 15 Milliarden ausgehen, würden die Kosten aktueller AKW-Bauvorhaben darauf hindeuten, dass ein AKW eher 45 Milliarden Franken kosten könnte, sagt Urs Neu, Leiter Energiekommission der Akademien der Wissenschaften Schweiz.
2: Was wir eigentlich zeigen wollen, ist die Unsicherheit, die wir einfach haben bezüglich den Kosten. Das ist je nachdem, was man da für Erwartungen hat und Annahmen trifft. Manchmal sind es vielleicht auch Hoffnungen. Da kommt man halt auf sehr unterschiedliche Beträge. Es gibt so einen Eindruck für das Risiko.
1: Die möglichen Kosten wurden anhand internationaler Erfahrungswerte und Schätzungen analysiert. Die Neutralitätsinitiative dürfte Ende September klar abgelehnt werden. Das zeigt eine erste SRG-Umfrage. Nur 42% stimmen dem Vorhaben zu. Offen ist laut Umfrage hingegen das Rennen bei der Ernährungsinitiative. Dieser stimmen 47% zu, 49% sind dagegen. Bei einem Wohnungsbrand in der Stadt Schaffhausen sind gestern Abend 11 Menschen verletzt worden. 9 von ihnen mussten ins Spital gebracht werden. Auch eine Polizistin wurde verletzt, wie die Schaffhauser Polizei schreibt. Beim Eintreffen der Feuerwehr stand die Wohnung bereits in Vollbrand. Das Feuer brach nach ersten Erkenntnissen in einer Küche aus. Die genaue Brandursache ist noch unklar. Der Fund einer unbekannten Substanz hat gestern Nachmittag im Zürcher Kreis 8 ein Großaufgebot der Rettungskräfte ausgelöst. Wie BRK News schreibt, mussten rund 10 Personen ein Büro- und Gewerbegebäude verlassen. Die Feuerwehr untersuchte den Stoff mit Schutzanzügen und Messgeräten. Wenig später folgte die Entwarnung. Die Substanz war harmlos, verletzt wurde niemand. In diesem Sommer haben 80 Millionen Menschen in Europa mindestens einmal 40 Grad Hitze erlebt. Im ebenfalls sehr heißen Sommer 2003 waren es noch halb so viele Menschen gewesen. Dies hat die französische Nachrichtenagentur AFP berechnet. Über 40 Grad erlebten zum Beispiel 30 Millionen Menschen in Frankreich. Im Playoff-Hinspiel für die Fußball-Europa League verliert Schweizer Meister Thun auswärts gegen Lech Posen deutlich mit 0-7. In den Playoffs zur Fußball-Conference League gewinnt Lugano gegen Maccabi Tel Aviv mit 2-1. Der FC St. Gallen verliert auswärts gegen die Dänen von Nordsjælland knapp mit 0-1. Sion muss trotz Führung gegen Ajax Amsterdam mit einer 2-4 Niederlage vom Platz.
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3: Dow Jones hat bei 52.759 Punkten geschlossen, ein Minus von 1,32%. In Tokio steht der Nikkei im Moment auch im Minus, 0,28% bei 66.032 Punkten. Zu den Devisen, ein Dollar kostet 79,99 und 1 Euro wie gehandelt für 93,51.
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4: Hedwig, guten Morgen.
5: Guten Morgen miteinander. Der heutige Freitag ist meistens stark bewölkt jetzt am Vormittag und zeitweise auch nass. Der Regen wird sich im Laufe des Nachmittags und am Abend dann Richtung Berge zurückziehen. Im Unterland gibt es dann mehr und mehr trockene Abschnitte und auch ein paar auffällige, nur noch einzelne Regengüsse. Die Temperaturen steigen von aktuell 17 Grad am Nachmittag bis auf 20 Grad. Dazu geht ein leichter Südwestwind.
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3: Es zieht schon an, und zwar auf dem Nordring St. Gallen Richtung Bern, also ab Seebach bis Affoltern stockt es. Aber nicht wegen Morgenverkehr oder nicht nur wegen Morgenverkehr. Es ist Morgenverkehr kombiniert mit Bauarbeiten.

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2: Wir kommen zum Freddy und im Anschluss zu unserem Songbattle.
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1: Ich komme mit etwas Französischem, weil ich natürlich an der Grenze zum Röstigraben eigentlich aufgewachsen bin. Von dem her, Jean-Jacques Goldman gehört zu den ganz grossen Namen von der französischen Musik. Angefangen hat er sich in den 80er Jahren sich anfangen durchsetzen und der Song, der den endgültigen Durchbruch hat bedeutet und bis heute in Frankreich zum grossen Kulturgut eigentlich fast gemacht hat, ist «Quand la musique est bonne».

0: Jean-Jacques Goldmeld, la musique est bonne, Team Mark.
1: Ich bin ein grosser Top Gun-Fan und darum auch schon mal mit Playing with the Boys von Kenny Loggins ins Rennen. Zu dem Song gibt es ja die sexy, verschwitzte Beachvolleyball-Szene mit Maverick und dem Iceman. Und Top Gun Maverick, also der zweite Teil, der ja vor 4 Jahren erschienen ist, ist ja auch sensationell, wenn nicht sogar ein bisschen besser. Und da gibt es wieder auch so eine sexy, verschwitzte Strandszene, wo sogar der über 60-jährige Tom Cruise auch oben ohne mitmacht, und zwar beim Rugby-Spiel, das zu I Ain't Worried for One Republic.

0: ist das auch so eine Hitmaschine und das Gepfeife bleibt einem dann auch den ganzen Tag. Also, Amberd. One Republic Team Dani, oder?
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0: Jede Stimme zählt. Und eine Stimme macht den Unterschied. Ich bedanke mich beim Conny, Thomas, Markus, Brigitte, James, Pascal, Didi, Barbara, Christoph, Steph, Sarah. Ein Word for One Republic gibt es jetzt nicht.
2: Spricht aber für unsere Auswahl. Es ist relativ schwierig, sich da zu entscheiden. Danke für die Stimme. Karin, Reinhard, Iris, Roger, Alexander, Beatrice, Uze, Daniela, Sylvie, Charlie, Laura und Barbara. Da kommt der Jean-Jacques Goldmann. Schmeckt schon ein bisschen nach Gaulois ohne Filter. Quand la musique est bonne.

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9: Ich bin der Felix Haldimann. Guten Morgen. Die Kosten für ein neues Atomkraftwerk in der Schweiz sind schwierig abzuschätzen. Das zeigen die Akademien der Wissenschaften Schweiz in einem Bericht auf. Sie haben die Kosten für ein neues AKW geschätzt. Dabei seien die Unsicherheiten groß. Der Bau könne rund 15 Milliarden Franken kosten, aber auch das Dreifache. Die Neutralitätsinitiative dürfte Ende September klar abgelehnt werden. Das zeigt eine erste SRG-Umfrage. Nur 42% stimmen zu, die immerwährende bewaffnete Neutralität in der Verfassung verankern zu wollen. Die Meinungsbildung sei bereits fortgeschritten. Offen ist laut Umfrage hingegen das Rennen bei der Ernährungsinitiative. Dort wollen 49% das Vorhaben ablehnen, 47% sind dafür. Wegen zu wenig Regen dürfen ab September nur noch 32 statt 36 Schiffe durch den Panama-Kanal fahren. Damit soll der Kanalbetrieb gewährleistet werden, teilt die zuständige Behörde mit. Der Panama-Kanal funktioniert mit Schleusen. Jedes Mal, wenn ein Schiff hindurchfährt, fließt Süßwasser ins Meer ab. In diesem Sommer haben 80 Millionen Menschen in Europa mindestens einmal 40 Grad Hitze erlebt. Im ebenfalls sehr heißen Sommer 2003 waren es noch halb so viele Menschen gewesen. Dies hat die französische Nachrichtenagentur AFP berechnet. Über 40 Grad erlebten zum Beispiel 30 Millionen Menschen in Frankreich.
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10: Das Wetter wie früher. Stark bewölkt, häufig Regen, am Nachmittag und Abend im Unterland langsam aber sicher trockene Abschnitte und später gibt es erste Auflockerungen. Wir haben jetzt 16 bis 17 Grad, heute Nachmittag um die 20 Grad.
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11: Nordring, und zwar Richtung St. Gallen, zwischen Limmataler Kreuz und Affolteren stocken. Und wenn es vor dem Gubri stockt, stockt es auch auf dem Westring, und zwar ab Urdorf Nord. Von St. Gallen her Richtung Zürich, ab Wallisellen bis Zürich Ost stockender Verkehr und auch noch auf der Oberlandautobahn der A15, und zwar ab Hegnau bis zum Brütisellenkreuz.
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10: Guten Morgen, 2:30 Uhr.
11: Deine Meinung zu Tempo 30?
10: Kommt drauf an, wo? Lieber nicht in der Formel 1.
11: Ja, natürlich. Auch nicht gerne auf der Autobahn. Aber viele, weißt du, ist das immer Frust. Ja, Tempo 30. Ich muss doch nicht, ich kann doch fahren, ich kann doch bremsen. Gut, man kann auch mit 20 oder 10 km/h schlecht bremsen, wenn du wirklich eine Katze oder ein Kind in der Schule oder Kindesgenähe einfach vor das Auto springt. Das ist einfach so. Aber ich selber, wenn ich Tempo 30 sehe, finde ich das irgendwie noch entschleunigend.
10: Absolut.
11: Das ist so. Und wir reden darüber. Und zwar eben Tempo 30 rund ums Schulgelände mit unserem Schulpolizisten Thomas Schieb, gerade als nächstes.
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1: Der Thomas Schieb, Dienstchef der Kinder- und Jugendinstruktion der Kantonspolizei Zürich. Thomas Schieb, rund um Schulen gibt es Tempo 30 Zonen, Fußgängerstreifen, sogenannte Schulzonen. Welche Verkehrsregeln werden da rund um Schulen am häufigsten missachtet?
2: Dazu gehören sicher die Fahrzeuglenkenden, die ich anhalte bei Fußgängerstreifen, die nahe bei Schulhäusern sind. Vielleicht sind sie sogar zu schnell unterwegs und passen ihre Geschwindigkeit eben dieser speziellen Situation nicht an. Das ist sicher etwas, was häufig vorkommt. Und das alte Thema Elterntaxi, wo irgendjemand haltet, Ort befahren, manchmal tun sie sogar Halteverbot ignorieren, was die Schule extra gemacht hat, weil eben die Problematik besteht. Das sind etwa so ein bisschen die Geschichten.
3: Warum ist gerade Tempo 30 so entscheidend?
2: Die kinetische Energie ist kleiner, je geringer die Geschwindigkeit ist. Das heisst, wenn es zu einer Kollision kommt, fallen die Verletzungen auch geringer aus.
1: Ist nicht jetzt eigentlich rund um den Schulstart vermehrt mit Polizeikontrollen zu rechnen?
2: Ja, es existiert ja die nationale Kampagne, Schulanfangskampagne. Und da schaut die Polizei auch, ob eben die Regeln eingehalten werden, vor allem bei Fußgängerstreifen, aber auch Geschwindigkeit. Und es können aber auch durchaus allgemeine Verkehrskontrollen stattfinden.
3: Danke vielmals für die spannende Woche. Thomas Schieb, Dienstchef der Kinder- und Jugendinstruktion der Kantonspolizei Zürich.
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0: 19 Minuten, dann ist es 7.
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2: Peter, wie sieht es aus am heutigen Freitag? Man hat schon das Gefühl, es ist wieder mal Wetter wie früher.
3: Ja, weiss mal, mag man es fast nicht erinnern, aber wir mit den weißen Haaren, die mögen sich erinnern, dass es Tage gibt, wo es auch viele Wolken kann haben und sogar kommt es regnen. Jetzt, der Regen hat Bern erreicht, das geht jetzt noch ein Stündchen, zwei, dann fängt es auch bei uns an regnen, das regnet dann durch bis mit am frühen Nachmittag. Ich kann sogar Blitz und Donner dabei haben und entsprechend dann mache ich mehr, mache ich weniger, aber so durch die Natur extrem gut. Der Regen ist auf uns suchen und schön flächendeckend verteilt und lindert ein bisschen die Trockenheit auf allen Fällen. Dann haben wir Temperaturen, die sind aktuell so bei 17 Grad, machen keine grossen Gümpfe wegen diesen vielen Wolken, erreichen so zwischen 19 und 21 Grad, vielleicht einmal schon auf Fuserei 22 Grad, weil dort wird es dann zuerst auflockern, wobei im Laufe des Nachmittags aus Westen überall erste Auffälligen zu sehen sind. Einzelne Regengüsse kann es noch geben, aber wie gesagt, nur noch einzelne gegen die Abend ist dann sogar zum Teil sonnig. Also es gibt eine Wetterbesserung, der Wind notabene, auch noch dabei, der bläst leicht bis mässig aus West bis Südwest.
0: Wie geht es am Wochenende weiter?
3: Ja, ich denke, der Samstag, vielleicht am Morgen ein paar Nebelfetzen irgendwo über den Gewässern, die sich aber rasch auflösen. Sonst ist es zeitweise sonnig. Es hat Richtung Alpen ganz vereinzelt einen kleinen Gutschregen unterwegs. Aber das sei einfach erwähnt, dass ich nicht gesagt hätte, sonst noch heisst es dann wieder. Die Temperaturen gehen drauf bis auf 23 Grad. Und der Sonntag, auch der zeigt sich ziemlich sonnig. Die Temperaturen bei 24 Grad.
2: Danke, Peter.
3: Bitte mal.
0: Ja, auch von mir. Dankeschön. Beim Namen noch Farbe geben. Ein grosses Dankeschön von unseren Hörerinnen und Hörern.
3: Danke.
0: Danke, bitte. Danke.

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2: Ich bin der Felix Haldimann. Guten Morgen. Ein neues Atomkraftwerk könnte in der Schweiz 15, aber auch 45 Milliarden Franken kosten. Zu diesem Schluss kommen die Akademien der Wissenschaften Schweiz. Während die Hersteller von 15 Milliarden ausgehen, würden die Kosten aktueller AKW-Bauvorhaben darauf hindeuten, dass ein AKW eher 45 Milliarden Franken kosten könnte, sagt Urs Neu, Leiter Energiekommission der Akademien der Wissenschaften Schweiz.
3: Was wir eigentlich zeigen ist, Unsicherheit, die wir einfach haben bezüglich diesen Kosten. Das ist je nachdem, was man da für Erwartungen hat und Annahmen trifft. Manchmal sind es vielleicht auch Hoffnungen. Da kommt man halt auf sehr unterschiedliche Beträge. Es gibt so einen Eindruck für das Risiko.
2: Die möglichen Kosten wurden anhand internationaler Erfahrungswerte und Schätzungen analysiert. Die Neutralitätsinitiative dürfte Ende September klar abgelehnt werden. Das zeigt eine erste SRG-Umfrage. Nur 42% stimmen dem Vorhaben zu. Offen ist laut Umfrage hingegen das Rennen bei der Ernährungsinitiative. Dieser stimmen 47% zu, 49% sind dagegen. Bei einem Wohnungsbrand in der Stadt Schaffhausen sind gestern Abend 11 Menschen verletzt worden. 9 von ihnen mussten ins Spital gebracht werden. Auch eine Polizistin wurde verletzt, wie die Schaffhauser Polizei schreibt. Beim Eintreffen der Feuerwehr stand die Wohnung bereits in Vollbrand. Das Feuer brach nach ersten Erkenntnissen in einer Küche aus. Die genaue Brandursache ist noch unklar. Der Fund einer unbekannten Substanz hat gestern Nachmittag im Zürcher Kreis 8 ein Großaufgebot der Rettungskräfte ausgelöst. Wie BRK News schreibt, mussten rund 10 Personen ein Büro- und Gewerbegebäude verlassen. Die Feuerwehr untersuchte den Stoff mit Schutzanzügen und Messgeräten. Wenig später folgte die Entwarnung. Die Substanz war harmlos, verletzt wurde niemand. In diesem Sommer haben 80 Millionen Menschen in Europa mindestens einmal 40 Grad Hitze erlebt. Im ebenfalls sehr heißen Sommer 2003 waren es noch halb so viele Menschen gewesen. Dies hat die französische Nachrichtenagentur AFP berechnet. Über 40 Grad erlebten zum Beispiel 30 Millionen Menschen in Frankreich. Im Playoff-Hinspiel für die Fußball-Europa League verliert Schweizer Meister Thun auswärts gegen Lech Posen deutlich mit 0-7. In den Playoffs zur Fußball-Conference League gewinnt Lugano gegen Maccabi Tel Aviv mit 2-1. Der FC St. Gallen verliert auswärts gegen die Dänen von Nordjylland knapp mit 0-1. Sion muss trotz Führung gegen Ajax Amsterdam mit einer 2-4 Niederlage vom Platz.
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4: In Tokio steht der Nikkei-Index im Minus bei 65.964 Punkten, minus 0,38%. Zu den Devisen: 1 Euro gibt es für 93,51 und 1 US-Dollar gibt es für 79,97.
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5: Peter Wick, guten Morgen.
6: Wünsche ich auch guten Morgen miteinander. Heute Freitag, der ist bedeckt jetzt am Vormittag und aus Westen kommt der Regen. Und der wird ein bisschen im Laufe vom frühen Nachmittag anhalten. Zum Teil kann es ein bisschen mehr regnen, vielleicht sogar örtlich mal Blitz und Stunner dabei sein. Und ein auffrischender West- bis Südwestwind. Am Nachmittag gibt es eine Wetterbesserung aus Westen mit Aufhellungen. Und nur noch einzelne Regengüsse. Temperaturen steigen am Nachmittag auf maximal 19 bis 20, vielleicht mal 21 Grad. Und gegen den Abend, da wird es zunehmend überall trocken. Der Samstag ist freundlich, zum Teil sonnig um 23 Grad.
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4: Passen kurz zusammen überall auf bekannten Strecken den stockenden Morgenverkehr.

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1: Vier ab 7, guten Morgen.
2: Die Musik wird in dieser halben Stunde gross geschrieben. Wir haben eine geniale Geschichte von Billy Idol. Und wir haben auch eine aktuelle Geschichte, und zwar mit dem Shime Thomas, der heute sein brandneues und, wie er selber sagt, sein persönlichstes Album rausbringt. Wir hören es rein. Wir hören ihn auch, weil der Schweizer Musiker, der hat zwei Wünsche.
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0: Morgen willkommen bei Radio 1. Es wird 9 ab 7.
1: 2014 hat er bei The Voice of Switzerland für Begeisterung gesorgt. How can I try? Ist dann nach der Tiziana Giulino Zweite geworden. Die Rede ist vom Shine Thomas.
0: Mittlerweile sind da 12 Jahre vergangen und heute erscheint sein drittes Studioalbum B-Punkt, sein bisher persönlichstes Album, wo es um sie statt ums Werden geht, sagt er.
2: Klar, ich habe das Spiel auch mitgespielt im Musikbusiness, wo es wirklich halt darum geht, um sich darstellen, positionieren, relevant bleiben, auf Social Media durch die Decke gehen, Hits schreiben, immer grösser werden. Und irgendwann habe ich einfach gemerkt, hey, das ständige Hustle und Stressen, das tut mir nicht gut und es macht mich nicht unbedingt erfolgreicher, wenn ich das mache. Im Gegenteil, es schließt mich mehr und irgendwann habe ich einfach wirklich gesagt, nein, jetzt geht es weniger darum, zum Wören, sondern wieder mehr im Moment kommen, im Sein, das können zu geniessen, was du hast, mit dem zufrieden sein, was du hast, weil sind wir ehrlich, es geht immer noch besser. Es geht immer noch besser. Und wenn man so erfolgsgetrieben ist, dann ist man sowieso nie zufrieden. Man will immer noch mehr. Und das heisst jetzt nicht, dass ich kein Ziel und keine Träume habe. Im Gegenteil, das habe ich natürlich. Aber ich glaube, etwas hat sich geändert gegenüber früher. Ich versuche mich nicht mehr über die zu definieren.
1: Und mit dem Album hat der Shine Thomas 2 Wünsche.
2: Genau, das sind meine momentanen 2 Träume, die ich habe. Also, ich war jetzt mit meinem Debütalbum mal auf dem Platz 2 gewesen, mit meinem Album 8 auf dem 5. Und ich habe es einfach nie auf den Platz US geschafft. Und das wäre mein erster Traum, dass ich es einmal mit einem Album auf den Platz US schaffe. Mit einer Single habe ich es bereits erreichen dürfen. Und der zweite Traum ist meine Albumtaufe am 16. Oktober im Gaswerk Seewen in der Zentralschweiz ausverkaufen. Das sind 375 Leute. Ja, wir sind jetzt schon gegen die 300. Ich hoffe, wir schaffen das noch bis im Oktober. Also ihr dürft natürlich sehr gerne auf Schweiz reisen. Würde mich freuen, wenn ein paar Radio-US-Hörer auch dabei sind. Und wie ich vorher schon erwähnt habe, vielleicht wirkt das jetzt ein bisschen widersprüchlich gegenüber der Haltung von B-Punkt, bei dem es ja darum geht, nicht ständig irgendetwas erreichen müssen, oder? Aber für mich ist eben genau da der Unterschied. Ich darf weiterhin auch grosse Träume haben und alles dafür geben. Der Unterschied ist wirklich, mein Wert hängt jetzt nicht mehr davon ab, ob sie wirklich wahr wird. Ich glaube natürlich daran,

0: und ich gebe auch alles dafür, aber der Unterschied ist, ich würde dann wahrscheinlich, wenn ich es nicht arbeiten würde, würde ich nicht denken, ich bin jetzt wegen dem Pfeife.
1: Das stimmt, Thomas. Mit seinem brandneuen Album «Beipunkt» ab heute draussen und am 16. Oktober dann eben im Gaswerk Zürich die Platte taufe. Und jetzt höre ich der Radio 1 Morgenshow mit «Who I Am». Hi.

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5: 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Es ist 7:30 Uhr. 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
6: Ich bin der Felix Haldimann. Guten Morgen. Die Kosten für ein neues Atomkraftwerk in der Schweiz sind schwierig abzuschätzen. Das zeigen die Akademien der Wissenschaften Schweiz in einem Bericht auf. Sie haben die Kosten für ein neues AKW geschätzt. Dabei seien die Unsicherheiten groß. Der Bau könne rund 15 Milliarden Franken kosten, aber auch das Dreifache. Die Neutralitätsinitiative dürfte Ende September klar abgelehnt werden. Das zeigt eine erste SRG-Umfrage. Nur 42% stimmen zu, die immerwährende bewaffnete Neutralität in der Verfassung verankern zu wollen. Die Meinungsbildung sei bereits fortgeschritten. Offen ist laut Umfrage hingegen das Rennen bei der Ernährungsinitiative. Dort wollen 49% das Vorhaben ablehnen, 47% sind dafür. Wegen zu wenig Regen dürfen ab September nur noch 32 statt 36 Schiffe durch den Panama-Kanal fahren. Damit soll der Kanalbetrieb gewährleistet werden, teilt die zuständige Behörde mit. Der Panama-Kanal funktioniert mit Schleusen. Jedes Mal, wenn ein Schiff hindurchfährt, fließt Süßwasser ins Meer ab. In diesem Sommer haben 80 Millionen Menschen in Europa mindestens einmal 40 Grad Hitze erlebt. Im ebenfalls sehr heißen Sommer 2003 waren es noch halb so viele Menschen gewesen. Dies hat die französische Nachrichtenagentur AFP berechnet. Über 40 Grad erlebten zum Beispiel 30 Millionen Menschen in Frankreich.
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7: Stark bewölkt, häufig Regen am Nachmittag und Abend im Unterland. Dann auch trockene Abschnitte und später gibt es sogar Auflockerungen. 16 bis 17 Grad heute Morgen, 20 Grad dem Nachmittag.
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8: Überall stockender Verkehr, unter anderem am Brütiseller Kreuz, Stadt einwärts und darum auf der Oberland Autobahn vor dem Brütiseller Kreuz oder vor dem Kubristunnel Richtung St. Gallen und darum auf dem Westring.
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10: Zu
7: Wöja Baldi 8, guten Tag.
8: Kennen Kinder eigentlich noch das lineare Fernsehen?
7: Sie aus Erzählungen von den Eltern.
8: Hören sagen. Wir reden mit unserem Morgenmensch, dem SRF-Direktor Roger Elsener, gerade darüber, ob das ein Auslaufmodell ist und wie das es weitergeht, wie das SRF in 10 Jahren aussieht.
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1: Er ist der Direktor vom SRF, Teil von der SRG, der ja bis 2029 270 Millionen Franken muss einsparen muss. Und Chef von 3'000 Mitarbeitenden. Guten Morgen, Roger Elsener.
2: Guten Morgen miteinander.
3: Ist das klassische Fernsehen, das lineare Fernsehen, Roger, ist das ein Auslaufmodell?
2: Nein, das klassische Fernsehen ist nicht ein Auslaufmodell. Aber was natürlich passiert, das ist ein Transformationsprozess. Ein Transformationsprozess, wo neue Formen von Konsum, von Bewegtbild und von Audio entstehen, wie auf Streamingdienst oder wie auf Apps, wie auf sozialen Medien. Und das heisst, es gibt heute einen breiteren Konsum über lineare Sender, zeitversetzte Nutzung, Apps, Streamingdienst und so weiter. Und dort drinnen ist und bleibt aber lineares Fernsehen und Radio ein wichtiger Teil.
1: Aber muss ein SRF überall sein, also Social Media, TikTok, Instagram, YouTube?
2: Wichtig ist, dass wir unser Publikum erreichen, dass wir unser Publikum auch in Zukunft erreichen. Also insbesondere auch die Jungen. Die Mediennutzung in diesen Zielgruppen, die hat sich verändert. Und wenn wir jetzt nur lineare Fernseh- und Radiosender bespielen, dann würden wir die Zielgruppen nicht mehr erreichen können. Und das ist nicht unser Auftrag. Insofern ist es auch logisch und zielgerichtet, dass wir jetzt im nächsten Jahr den Streamingdienst Play Plus werden lancieren, um eben auch gerade Präsenz können zu haben in diesen Zielgruppen.
3: Nehmen wir die berühmte Glaskugel für den, wie sieht SRF in 10 Jahren aus?
2: SRF wird sich nicht revolutionieren, SRF wird sich aber evolutionär transformieren. Das heisst, wir möchten ein modernes, digitales Leitmedium sein in der Deutschschweiz, wo eben multimedial auf allen Plattformen auch präsent ist und werden unser Angebot insofern in die Richtung transformieren.
1: Abschließend, würdest du eigentlich sagen, ja, ich bin ein guter SRF-Direktor gewesen?
2: Ich mache es nicht gerne an meiner eigenen Person fest, oder? Weil wir sind als Team unterwegs, wir sind als SRG als Team unterwegs. Was wir erreichen wollen, ist, dass wir in 10 Jahren nach wie vor unser Publikum erreichen, begeistern, informieren, unterhalten. Und das bedarf halt eben einer Transformation. Und auf die müssen wir fokussieren. Wenn uns das gelingt, dann bin ich sehr zufrieden in 10 Jahren.
3: Roger Elsener, seit 2025 ist er Direktor vom Schweizer Radio und Fernseh SRF. Und diese Woche war er unser Morgenmensch. Merci vielmals.
1: Merci.
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0: Freitag ist es, das ist das Wichtigste, und in 16 Minuten 8.
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2: Wetter für einen tiefen, gesunden Schlaf.
0: Ja.
2: Schön richtig. Angenehm. Und oder, gestern bin ich hinter einem Bärli nachgelaufen, einem seltenen Bärli. Und er hat sie ihn zusammengestucht, wie man das so ein bisschen kennt, oder? Von so Ehepaar. Und hat ihm gesagt, jetzt hast du den Schirm vergessen. Und er hat gesagt, nein, weisst du, wie geniesse ich das? Und hat eigentlich alles gesagt.
0: Ja, hat recht.
2: Absolut. Wir geniessen es, Peter. Auch heute gibt es, glaube ich, einen Regentag.
3: Ja, also es ist so, dass wir jetzt noch die trockenen Abschnitte haben, aber jetzt aus Westen, wie gesagt, kommt die Feuchtigkeit rein und es kommt regnen im Laufe jetzt vom Morgenvormittag und dann bis am frühen Nachmittag regnet es sich richtig schön ein. Das ist ein guter Regen für Natur, weil es ist nicht der Extremregen, sondern er kann gut versickern dann im Boden. Das ist wirklich gut News für die Natur und ich glaube auch für die Menschen. Ich glaube, wir geniessen das auch, dass heute die Temperaturen maximal ansteigen bis auf 18 bis 21 Grad. Es ist im Laufe des Nachmittags allerdings eine deutliche Wetterbesserung dann zu erkennen. Es gibt aus Westen auffällig ein paar sonnige Abschnitte. Nebt noch, das darf ich nicht verschwiegen, nebt noch ein paar Regengüsse, die durchziehen. Die können dann punktuell auch wieder ein bisschen platzregenmässig sein, auch mit Blitz und Donner im Unterland. Nicht ganz ausgeschlossen. Also, es ist eigentlich der wechselhafte Charakter, aber wie gesagt, nicht mehr das ganz trübe und andauernd nasse Wetter, das wir haben, sondern es geht dazu noch einen leicht bis mässig auffrischenden Westwind.
0: Und eigentlich ganz freundlich am Wochenende, oder?
3: Ja, sieht okay aus. Ich denke, morgen, wie auch übermorgen, haben wir so einen Mix aus Sonne und Wolken. Morgen Richtung Oberland, Alpen, kann es irgendwo einen einzelnen guten Regen geben. Will ich einfach nicht ganz ausschliessen, aber für alle, die draussen etwas geplant haben, wollen machen, an Flohmärkte gehen oder sonst irgendwelche Anlässe besuchen, sollten eigentlich überwiegend trocken durchkommen. Auch angenehm warm, Temperaturen 23 bis 24 Grad. Und auch am Sonntag sieht es gut aus, dort ein paar Schleierwölkchen, dafür nur wenig Quellwolken und Temperaturen steigen bis auf 24 bis vielleicht punktuell irgendwo 25 Grad. Und dort kommt eine leichte Beise auf, auch am Montag noch. Notabene wochenstark gelingt uns wettertechnisch gut. Er ist meistens sonnig, sommerlich warm, 26 bis 27 Grad. In den Bergen wird es langsam föhnig. Also ja, das sind wieder angenehme Tage, die vor uns stehen.

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10: Ich bin der Felix Haldimann. Guten Morgen. Die Neutralitätsinitiative dürfte Ende September klar abgelehnt werden. Das zeigt eine erste SRG-Umfrage. Nur 42% stimmen zu, die immerwährende bewaffnete Neutralität in der Verfassung verankern zu wollen. Die Meinungsbildung sei bereits fortgeschritten. Offen ist laut Umfrage hingegen das Rennen bei der Ernährungsinitiative. Dort wollen 49% das Vorhaben ablehnen, 47% sind dafür. Bei einem Verkehrsunfall in Oberhasli ist gestern Nachmittag ein 81-jähriger E-Bike-Fahrer schwer verletzt worden. Wie die Kantonspolizei Zürich schreibt, wollte der Mann eine Straße überqueren und kollidierte dabei aus noch ungeklärten Gründen mit einem Auto. Durch den Aufprall wurde er mehrere Meter weggeschleudert. Ein Rettungshelikopter brachte ihn ins Spital, der Autofahrer blieb unverletzt. In Uster macht der Borkenkäfer den Fichten zu schaffen. Mehr als 400 Kubikmeter Holz sind bereits befallen und müssen gefällt werden. Im übrigen Kanton Zürich hält sich der Schädling bislang zurück. Die anhaltende Trockenheit könnte die Situation aber verschärfen. Fachleute rechnen damit, dass es in den kommenden Jahren zu deutlich mehr Borkenkäferbefall kommen könnte. Mehrere westliche Länder haben Israel aufgefordert, ein umstrittenes Siedlungsprojekt im besetzten Westjordanland abzubrechen. Weiter heißt es in einem gemeinsamen Statement, die Ausweitung der Siedlungen im Westjordanland müsse beendet werden. Unter anderem kritisierten Deutschland, Frankreich und Großbritannien die Siedlungspläne Israels. Der Waldbrand im Westen der deutschen Stadt Köln ist endgültig gelöscht. Das teilen die Behörden mit. Das Feuer war vor einer Woche bei Hürtgenwald ausgebrochen. Der Brand hatte rund 300 Hektar Wald zerstört. Es handelte sich um den größten Waldbrand in der Geschichte des Bundeslands Nordrhein-Westfalen. Zwischenzeitlich wurden rund 200 Menschen evakuiert. Derweil hat sich auch die Situation bei einem Waldbrand in einem belgischen Naturschutzgebiet nahe der deutschen Grenze entspannt. Im Playoff-Hinspiel für die Fußball-Europa League verliert Schweizer Meister Thun auswärts gegen Lech Posen deutlich mit 0-7. In den Playoffs zur Fußball-Conference League gewinnt Lugano gegen Maccabi Tel Aviv mit 2-1. Der FC St. Gallen verliert auswärts gegen die Dänen von Nordjylland knapp mit 0-1. Sion muss trotz Führung gegen Ajax Amsterdam mit einer 2-4 Niederlage vom Platz.
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11: Kurz vor Schluss steht der Nikkei-Index wieder im Plus bei 66.601 Punkt, 0,58%. Zu den Devisen, 1 Euro gibt es für 93,51 Rappen und 1 US-Dollar gibt es für 79,97
9: Rappen. 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
12: Peter Wick, guten Morgen.
13: Guten Morgen miteinander. Der heutige Freitag, der ist stark bewölkt. Wir sehen es, wenn wir aus dem Fenster schauen, und aus Westen kommt jetzt der Regen auf. Im Laufe des Vormittags kann es gut regnen. Örtlich auch Blitz und Donner nicht ganz ausgeschlossen. Dann gegen den frühen Nachmittag lässt der Regen an und später gibt es aus Westen eine Wetterbesserung mit Aufhellungen. Nur noch einzelne Regengüsse. Temperaturen steigen maximal bis auf 19 bis 21 Grad, dazu geht ein leichter bis mäßiger Südwestwind. Am Abend wird es zunehmend trocken sein. Der Samstag präsentiert sich freundlich, zeitweise sonnig und die Temperaturen steigen maximal bis auf 23 Grad.
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11: Es betrifft auch 1 St. Gallen Richtung Zürich. Zwischen Wallisellen und Zürich-Ost stockenden Morgenverkehr. Sihlhochstrasse statt einwärts und A4 Schaffhausen Richtung Winterthur zwischen Adliken und Winterthur-Nord.

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1: Es ist 7:45 und es ist vor allem schon Freitag.
2: Ja, und es ist Zeit für Michelle Binswanger, unsere Freitagskolumnistin, neu nicht mehr Autorin Ressort Leben bei der Tamedia, sondern Autorin beim Nebelspalter.
0: Good morning. 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

0: 10 Minuten ab der Nacht am Freitag. Guten Morgen, Zeit für die Kolumne mit Michelle Binswanger. Sie ist Autorin beim Nebelspalter.
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2: Ja, guten Morgen miteinander. Die Sommerferien, die sind vorbei, aber der Sommer selber, der hat noch nie wirklich aufgegeben. Und es war ja wirklich ein Extremsommer gewesen, ein Rekordsommer in jeder Hinsicht. Man sieht es auch draussen, wenn man in die Natur schaut und sich die Bäume anschaut. Die fangen sich jetzt schon an zu verfärben. Und wenn man das sieht, dann kann man eben erahnen, was die Folgen von diesem Sommer noch werden sein, jetzt im Herbst, wenn dann die Stürme kommen. Und selbstverständlich stellen sich nach so einem Sommer viele Fragen. Zum Beispiel, wie man sich besser gegen so eine Hitze wappnen kann, wie man die Städte so bauen kann, dass man der Hitze begegnen kann. Oder wie man die Sache mit der Wasserverteilung künftig regeln soll. Auch bei den Energiehäusern braucht es Umdenken. Da stellen sich ja auch einige Fragen. Es gibt also viel zu tun. Und es gibt Leute, die die richtigen Fragen stellen. Da hat zum Beispiel die grüne Präsidentin Lisa Mazzone einige von diesen Punkten angeregt, dass man jetzt über die redet. Und das, finde ich, sind genau die richtigen und die pragmatischen Ansätze, die es jetzt braucht. Und dann gibt es noch die anderen Ansätze. Leute, die den Hitzesommer benutzen, um sich ihren Profilierungsdrang hier auszuleben. Zum Beispiel der SP-Präsident Cedric Wermuth. Diese Woche hat er seine Gedanken zur Hitze im Tagi ausbreitet. Er hat ein wildes Potpourri von Allgemeinplätzen angeführt, wo er den Klimaschutz als Kampf gegen patriarchale Rollenbilder eigentlich definiert. Und für das hat er eben der Hitzesommer, die Migrationskrise in Ceuta, der übergriffige SVP-Kandidat,

0: Kantonsrat, all das zusammengerührt und das alles sei ein Ausdruck von einer petromaskulinen Kapitalismus oder einfacher gesagt, dass es alle verstehen, fossile Männlichkeit. Das ist ja immer sehr ein praktischer Begriff mit der Männlichkeit, die kann man immer neu definieren und alles Toxische da reinwerfen, was man schlecht findet, zum Beispiel Motoren, SUVs, Testosteron ganz allgemein, aber auch wer mit dem modernen Feminismus nicht warm wird oder migrationskritisch ist, der gehört eben zu dieser Gruppe eigentlich verkappten Faschisten fast, wo der Planet eben zerstört. So schreibt der Cedric Wermuth, aber er sieht auch einen Ausweg. Es gibt nämlich einen Weg, wie die Gewalt verschwinden kann. Nämlich, wenn Frauen, Queere und Transpersonen endlich das gleiche Einkommen haben und die gleiche politische Macht. Das schreibt der Wermuth. Es ist eine relativ unterkomplexe Analyse, würde ich sagen, die der Wermuth hier abgeliefert hat. Und leider sind ihm auch viele von den Tagileser nicht wirklich gefolgt. In den fast 300 Kommentaren hat es nicht allzu viel Lob gegeben, aber dafür ziemlich viel Spott. Aber vielleicht war es ja auch nur eine Performance, um zu zeigen, wie die Hitze, was das für Auswirkungen haben kann. Und wenn das das Ziel war von dieser Aktion, dann müsste man sagen, Chapeau, das ist gelungen.
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2: Thomas Schieb, Dienstchef der Kinder- und Jugendinstruktion der Kantonspolizei Zürich. Jetzt rund um Schule gibt es Tempo 30 Zonen, Fußgängerstreifen, sogenannte Schulzonen. Thomas Schieb, welche Verkehrsregeln werden da rund um Schulen am häufigsten missachtet?
3: Dazu gehören sicher die Fahrzeuglenkenden, die nicht anhalten bei Fußgängerstreifen, die nahe bei Schulhäusern sind. Vielleicht sind sie sogar zu schnell unterwegs und passen ihre Geschwindigkeit eben dieser speziellen Situation nicht an. Das ist sicher etwas, was häufig vorkommt. Und das alte Thema Elterntaxi, wo irgendjemand haltet, Ort befahren, manchmal tun sie sogar Halteverbot ignorieren, was die Schulen extra gemacht haben, weil eben die Problematik besteht. Das sind etwa so ein bisschen die Geschichten.
0: Warum ist gerade Tempo 30 so entscheidend?
3: Die kinetische Energie ist kleiner, je geringer die Geschwindigkeit ist. Das heisst, wenn es zu einer Kollision kommt, fallen die Verletzungen auch geringer aus.
2: Ist jetzt eigentlich rund um den Schulstart vermehrt mit Polizeikontrollen zu rechnen?
3: Ja, es existiert ja die nationale Kampagne, die Schulanfangskampagne. Und da schaut die Polizei auch, ob eben die Regeln eingehalten werden, vor allem bei Fußgängerstreifen, aber auch Geschwindigkeit. Und es können aber auch durchaus allgemeine Verkehrskontrollen stattfinden.
0: Und jetzt rund um den Schulstart, da nehmen wir an, dass es jetzt hoffentlich alles gut kommt und wir ein bisschen etwas haben können dazu
2: beitragen. Nach der ersten Woche, dass es so weitergeht, auch in der nächsten Woche, weiter in allen einen guten Start.
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13: Bewölkt und immer wieder Regen, zum Teil am Nachmittag und am Abend im Unterland. Langsam trockene Abschnitte und erste Aufhellungen. Wir erwarten heute 20 Grad. Morgen Samstag nach ein paar Nebelfelden sogar im Unterland. Ein freundlicher Wechsel zwischen Sonne und Wolken und angenehme 23 Grad.
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14: Stockenden Morgenverkehr, und zwar von St. Gallen her Richtung Zürich zwischen Wallisellen und Zürich-Ost, Seilhochstrasse stadteinwärts und A4 Schaffhausen noch Richtung Winterthur zwischen Adliken und Winterthur-Nord.
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13: 2:30 Uhr, schönen Freitag.
14: Zwei Lieder und dann reden wir über das Formel-1-Rennen in Zandvoort. In Holland geht es weiter. Der Verstappen hat ja noch kein Rennen gewonnen in dieser Saison.
13: Vielleicht jetzt beim Heimrennen.
14: Ja, und wir können es uns vorher schon vorstellen, ja, sie sind übermags, wie die Orange Army ja dann abgehen wird in diesem Heimrennen. Mehr dazu von unserer Inga Stracke in gut 8 Minuten.
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0: heute Freitagmorgen 20 vor 9. Es wird wieder gefahren nach der Sommerpause.
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2: Es ist die Meldung vom Wochenende oder von dieser Woche generell, der vierfache Weltmeister, der Max Verstappen. Inga, bleibt bei Red Bull?
3: Ja, immer wieder gab es Gerüchte, dass Max Verstappen mit McLaren-Pilot Oscar Piastri tauschen könnte und zum aktuellen Weltmeister-Team wechselt. Oder dass er bei Mercedes George Russell ersetzt. Selbst über ein Sabbatical, eine Auszeit, hatten Experten spekuliert. Ich habe mit Max oft gesprochen und ich hatte nie das Gefühl, dass er eine Pause einlegen oder Wechselbedürfnisse verspüren würde. Ich stand daneben, wenn er Rennen um Rennen, Fernsehkollegen Fragen dazu geduldig bis genervt mit "Es gibt nichts zu vermelden" beantwortet hat. Immer mit einem leichten Grinsen im Mundwinkel, wenn man genau hingeschaut hat. Jetzt sagt er, Red Bull ist meine Familie. Ich fühle mich dem Rennstall stark verbunden. Er wolle seine Karriere mit Red Bull beenden.
0: Jetzt geht's weiter in Holland. Gibt das der erste Saisonsieg für den Lokalmatador?
3: Es würde auf jeden Fall dieses Wochenende krönen. 2021, 22 und 23 hat er die ersten drei Heim-Grand Prix an den Dünen gewonnen. Zu Hunderttausenden sind seine Fans jetzt wieder in den kleinen Küstenort Zandvoort gepilgert. Überall, wohin man nur schaut, orangefarbene Kappen, Shirts und Flaggen. Der Zug aus dem nahen Amsterdam, der heißt sogar Max Express. Aber ein bisschen traurig sind die Fans natürlich schon, denn es ist der vorerst letzte Grand Prix an den Dünen. Deswegen wollen sie natürlich Party machen und das am liebsten mit einem Verstappen-Sieg. Kleine Personaländerung noch bei Red Bull. Isaac Hadjar hat sich beim Fitnesstraining verletzt. Ihn ersetzt Racing-Bull-Fahrer Liam Lawson und dessen Cockpit bekommt Ersatzpilot Yuki Tsunoda.
2: Wer sind denn so Stoppfavoriten in Zandvoort?
3: Ja, da gibt's natürlich einige. Leicht wird's auf keinen Fall für Max Verstappen. WM-Spitzenreiter Kimi Antonelli natürlich. Dahinter Lewis Hamilton im Ferrari, George Russell im Mercedes, Charles Leclerc im zweiten Ferrari, Lando Norris im McLaren. Die Top 4 Teams, Mercedes, Ferrari, McLaren und Red Bull, die waren vor der Sommerpause eng beisammen. Und so soll's natürlich weitergehen, denn das sorgt für Spannung. Und es ist das erste Sprintwochenende in Zandvoort. Mercedes Junior, Frederik Vesti, betont, die Strecke ist anspruchsvoll, schnell, gnadenlos, kein Spielraum für Fehler.
0: Audi hat ja ein bisschen Freude gemacht mit dem Hinwiler Rennstall vor der Sommerpause. Dreimal in Folge hat man punkten. Warum sind sie auch in Zandvoort zuversichtlich?
3: Ich würde Ihnen auf jeden Fall die Daumen drücken. Teamboss Alan McNish betont, wie ermutigt Sie sind nach den guten Ergebnissen und Fortschritten vor der Sommerpause. Nico Hülkenberg freut sich auf das Wochenende. Er ist ganz in der Nähe, knapp über der Grenze, aufgewachsen. Seine Motorsportkarriere hat er in den Niederlanden gestartet. Er sagt, ich habe eine enge Verbindung mit Land und Leuten, spricht sogar Niederländisch, gibt die Interviews vor Ort in Landessprache. Teamkollege Gabriel Bortoleto erklärt, dass sie das Auto nun besser verstehen und an den guten Ergebnissen anknüpfen wollen. In der F1 Academy ist das Team mit Emma Felbermeier am Start, die im Titelkampf gute Chancen hat.
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7: Ich bin der Felix Haldimann. Guten Morgen. Das Schweizer Zementunternehmen Holcim will für 840 Millionen Euro das europäische Baustoffunternehmen Fermacell kaufen. Holcim erwartet durch den Kauf ab dem dritten Jahr Einsparungen und zusätzliche Gewinne von 22 Millionen Euro. Der Abschluss wird in der ersten Hälfte des nächsten Jahres erwartet. Fermacell mit Sitz in Düsseldorf beschäftigt mehr als 1000 Mitarbeitende und stellt Wand-, Boden- und Brandschutzlösungen her. In Uster macht der Borkenkäfer den Fichten zu schaffen. Mehr als 400 Kubikmeter Holz sind bereits befallen und müssen gefällt werden. Im übrigen Kanton Zürich hält sich der Schädling bislang zurück. Die anhaltende Trockenheit könnte die Situation aber verschärfen. Fachleute rechnen damit, dass es in den kommenden Jahren zu deutlich mehr Borkenkäferbefall kommen könnte. Mehrere westliche Länder haben Israel aufgefordert, ein umstrittenes Siedlungsprojekt im besetzten Westjordanland abzubrechen. Weiter heißt es in einem gemeinsamen Statement, die Ausweitung der Siedlungen im Westjordanland müsse beendet werden. Israel besetzt das Westjordanland seit fast 50 Jahren. Unter anderem kritisierten Deutschland, Frankreich und Großbritannien die Siedlungspläne Israels. Auch UNO-Generalsekretär Antonio Guterres zeigte sich tief besorgt über die geplante Siedlung. Der Waldbrand im Westen der deutschen Stadt Köln ist endgültig gelöscht. Das teilen die Behörden mit. Das Feuer war vor einer Woche bei Hürtgenwald ausgebrochen. Der Brand hatte rund 300 Hektar Wald zerstört. Es handelte sich um den größten Waldbrand in der Geschichte des Bundeslands Nordrhein-Westfalen. Zwischenzeitlich wurden rund 200 Menschen evakuiert. Derweil hat sich auch die Situation bei einem Waldbrand in einem belgischen Naturschutzgebiet nahe der deutschen Grenze entspannt. Als Raubkopie ist der neue Spider-Man-Film in den Kinos in Russland gestartet. In Moskau waren die Säle am ersten Tag weitgehend ausverkauft. Selbst Tickets für umgerechnet fast 40 Franken waren nicht mehr erhältlich. Wegen westlicher Sanktionen fehlen in Russland die Lizenzen für Hollywood-Filme. Deshalb werden im Kino Raubkopien gespielt, was die russische Führung duldet.
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8: Stark bewölkt heute und häufiger Regen. Am Nachmittag und Abend gibt es den trockenen Abschnitt und erste Auflockerungen, 20 Grad Tageshöchstwert.
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9: Noch stockender Morgenverkehr auf der Silochstrasse statt einwärts. Auf der A4 Schaffhausen Richtung Winterthur zwischen Adliken und Winterthur Nord. Und dann ab Wallisellen, also auf der A1 ab Wallisellen bis Zürich Ost.

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2: Nach 2 Songs hören wir den Schweizer Musiker, der Shime Thomas, der heute sein drittes und sein persönlichstes Album rausbringt. Das sagen ja alle. Das persönlichste Album. Er meint es aber auch so. Und er hat
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2: Ja, ja, aber er meint es so. Und er hat vor allem 2 Wünsche. Wir hören die gerade in wenigen Minuten.
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1: 2014 hat er bei der Voice of Switzerland für Begeisterung gesorgt. How can I try? Dann nach der Tiziana Giulino zweiter geworden, dreht ist vom Jim Thomas.
0: Mittlerweile sind da 12 Jahre vergangen und heute erscheint sein drittes Studioalbum bei Punkt. Sein bisher persönlichste Album, wo es um sie statt ums Werden geht, sagt er.
2: Klar, ich habe das Spiel auch mitgespielt im Musikbusiness, wo es wirklich halt darum geht, um sich darstellen, positionieren, relevant bleiben, auf Social Media durch die Decke gehen, Hits schreiben, immer grösser werden. Und irgendwann habe ich einfach gemerkt, hey, das ständige Hustle und Stress, das tut mir nicht gut und es macht mich nicht unbedingt erfolgreicher, wenn ich das mache. Im Gegenteil, es schließt mich mehr und irgendwann habe ich einfach wirklich gesagt, nein, jetzt geht es weniger darum, zum Wören, sondern wieder mehr im Moment kommen, im Sein, das können zu geniessen, was du hast, mit dem zufrieden sein, was du hast, weil sind wir ehrlich, es geht immer noch besser. Es geht immer noch besser. Und wenn man so erfolgsgetrieben ist, dann ist man sowieso nie zufrieden. Man will immer noch mehr. Und das heisst jetzt nicht, dass ich kein Ziel und keine Träume habe. Im Gegenteil, das habe ich natürlich. Aber ich glaube, etwas hat sich geändert gegenüber früher. Ich versuche mich nicht mehr über die zu definieren.
1: Und mit dem Album hat der Jim Thomas zwei Wünsche.
2: Genau, das sind meine momentanen zwei Träume, die ich habe. Also, ich bin jetzt mit meinem Debütalbum mal auf dem Platz 2 gsi, mit meinem Album 8 auf dem 5. Und ich habe es einfach nie auf den Platz US geschafft. Und das wäre mein erster Traum, dass ich es einmal mit einem Album auf den Platz US schaffe. Mit einer Single habe ich es bereits erreichen dürfen. Und der zweite Traum ist meine Albumtaufe am 16. Oktober im Gaswerk Seewen in der Zentralschweiz. Ausverkaufen. Das sind 375 Leute. Ja, wir sind jetzt schon gegen die 300. Ich hoffe, wir schaffen das noch bis im Oktober. Also ihr dürft natürlich sehr gerne auf Schweiz reisen. Ich würde mich freuen, wenn ein paar Radio-US-Hörer auch dabei sind. Und wie ich vorher schon erwähnt habe, vielleicht wirkt das jetzt ein bisschen widersprüchlich gegenüber der Haltung von Bipunkt, bei dem es ja darum geht, nicht ständig irgendetwas erreichen müssen, oder? Aber für mich ist eben genau da der Unterschied. Ich darf weiterhin auch grosse Träume haben und alles dafür geben. Der Unterschied ist wirklich, mein Wert hängt jetzt nicht mehr davon ab, ob sie wirklich wahr werden. Ich glaube natürlich daran und ich gebe auch alles dafür, aber der Unterschied ist, ich würde dem wahrscheinlich

0: wenn ich es nicht schaffen würde, würde ich nicht denken, ich bin jetzt wegen dem Pfeifen.
1: Der Jim Thomas mit seinem brandneuen Album «Bi-Punkt». Ab heute draussen und am 16. Oktober dann im Gaswerk Zeven die Platte taufe. Und jetzt hören in der Radio 1 Morgenshow mit «Okay».

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1: Aus einem Proberaum in New York dringt 1974 ein funky Groove und mischt sich mit infernalisch lauten Gitarren. Vier Musiker einer mäßig erfolgreichen Hardrock-Band feilen eine Idee aus. Es läuft zäh. Der laszive Rhythmus ist zwar ein Hammer, aber der letzte Schliff will nicht gelingen. Der Text für eine Hookline muss her. Etwas Spezielles, das den Titel unverwechselbar macht. Für solche Dinge ist sonst Frontmann Steven ein Experte. Doch der Sänger fehlt an diesem Tag. Spät am Abend geben die vier schließlich auf. Die Konzentration ist am Ende und man entschließt sich, lieber noch ins Kino zu gehen. Es läuft der brandneue Mel Brooks-Film Frankenstein Junior. Eine Persiflage auf die Horror-B-Movies der 30er Jahre. In einer Szene des Films fordert der bucklige Diener Igor, gespielt von Marty Feldman, die Gäste im Schloss auf, ihm zu folgen. Im englischen Original sagt Igor, "Walk this way." Dem situativen Sinn nach also, gehen Sie hier lang. Walk this way kann aber auch bedeuten, gehen Sie auf diese Weise. Die Gäste imitieren also Igors Gang und folgen ihm humpelnd und mit buckligem Rücken. Die Rockmusiker hält es vor Lachen nicht auf ihren Sitzen. Sie haben den Text für ihre Hookline gefunden. 1975 wird der Song der erste große Hit von Aerosmith. Walk This Way.

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5: Heute Freitag stark bewölkt und immer wieder Regen, 20 Grad gibt es. Morgen am Samstag dann noch ein paar Nebelfelder im Unterland. Freundlicher Wechsel zwischen Sonne und Wolken. Morgen angenehme 23 Grad und am Sonntag recht sonnig am Nachmittag über den Bergen der Quellwolken, aber überwiegend trocken, 24 Grad.
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6: Stock auf der Sirochstrasse, stadteinwärts und auf der A1 und Gallen Richtung Zürich zwischen Wallisellen und Zürich-Ost.
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0: betrifft die Verzweigung Limmatal, also Richtung Hartturm. Zwischen dem Limmataler Kreuz und Zürich Hartturm besteht Gefahr durch Gegenstände auf der Strasse.
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0: Wir haben heute Morgen über das lineare Fernsehen geredet. Kinder von heute wissen ja nicht einmal mehr, was das ist. Und darum haben wir das passend mit unserem Morgenmensch, SRF-Direktor Roger Elsener, thematisiert.
2: Klassische Fernsehen ist nicht ein Auslaufmodell. Aber was natürlich passiert, das ist ein Transformationsprozess, wo neue Formen von Konsum, von Bewegtbild und von Audio entstehen, wie auf Streamingdienst oder wie auf Apps, wie auf sozialen Medien. Und das heisst, es gibt heute einen breiteren Konsum über lineare Sender, zeitversetzte Nutzung, Apps, Streamingdienst und so weiter. Und dort drinnen ist und bleibt aber lineares Fernsehen und Radio ein wichtiger Teil.
3: Dann gibt es am Wochenende nicht nur den Klassiker FC Zürich gegen FC Basel, sondern auch das Formel-1-Rennen in Sandford. Das mit dem Max Verstappen, der bei Red Bull verlängert hat. Und der vierfache Weltmeister wartet ja immer noch auf den ersten Sieg in dieser Saison. Vielleicht klappt es ja beim Heimrennen.
4: Es würde auf jeden Fall dieses Wochenende krönen. 2021, 22 und 23 hat er die ersten drei Heim-Grand Prix an den Dünen gewonnen. Zu Hunderttausenden sind seine Fans jetzt wieder in den kleinen Küstenort Sandford gepilgert. Überall, wohin man nur schaut, orangefarbene Kappen, Shirts und Flaggen. Der Zug aus dem nahen Amsterdam, der heißt sogar Max Express. Aber ein bisschen traurig sind die Fans natürlich schon, denn es ist der vorerst letzte Grand Prix an den Dünen. Deswegen wollen sie natürlich Party machen und das am liebsten mit einem Verstappen-Sieg. Kleine Personaländerung noch bei Red Bull. Isaac Hadjar hat sich beim Fitnesstraining verletzt. Ihn ersetzt Racing-Bull-Fahrer Liam Lawson und dessen Cockpit bekommt Ersatzpilot Yuki Tsunoda.
0: Dann haben wir den Shim Thomas gehört, der sympathische Musiker veröffentlicht heute sein drittes und persönlichstes Album B-Punkt. It's okay.
5: Für mich ist «Okay» eigentlich der Kern von «B-Punkt». Es ist der Song, der eigentlich mein ganzes Album am besten zusammenfasst. Es geht darum, dass nicht immer alles muss perfekt sein und dass um nicht immer gut geht. Wir versuchen vielmal, unsere unangenehmen Gefühle möglichst schnell wegzudrücken oder eine Lösung zu finden oder irgendwo einen Ratschlag zu holen. Und «Okay» sagt eigentlich, hey, es darf jetzt einfach einmal «Okay» sein, so wie es ist. Ich darf jetzt traurig sein, überfordert sein, verloren sein, ohne dass ich sofort jetzt gerade irgendetwas ändern muss. Und die Haltung, dass eben alles da sein darf, zieht sich, wie ich schon erwähnt habe, durch das ganze Album.

0: Linda Werder, ab der 10. Guten Morgen.
1: Guten Morgen miteinander.
0: Was gibt es bei dir?
1: Also ich habe absolut viel Energie und bin happy wegen dem Regen. Es ist grossartig, jetzt hat es so richtig ausgeleert einmal in der Stadt Zürich. Ich hoffe, es geht noch ein bisschen so weiter. Mit dieser Energie gehen wir zusammen mit dem Rolf Martin, unserem Radio 1 Fitness-Experten, ins Training. Heute geht es um den sogenannten Erschöpfungspunkt, wo wir ja sollte über, wie sagt man, über, drüber austrainieren.
2: Also zumindest mal erreichen
1: sollte. Ja, genau. Ja, das wäre der Anfang, Dani. Das wäre der Anfang. Und dann, wir haben ja vor 10 Jahren mal beschlossen, also das Schweizer Stimmvolk, dass es kein neues Atomkraftwerk mehr soll geben. Jetzt ist der Entscheid ja gekippt worden und dann ist immer im Raum gestanden, was würde es eigentlich kosten, wenn man so ein neues AKW würde bauen. Da können wir jetzt schon mal erste mögliche Zahlen liefern über den Preis von so einem AKW.
2: Ja, sicher nicht wenig. Wir werden es erfahren bei der Linda Werder. Wir wünschen ein schönes Wochenende. Zwar verlängern morgen schon noch. Also es gibt einen, der morgen noch durchzieht.
0: Aber selbstverständlich. Ja. Aber selbstverständlich. Der erste Nebelsamstag. Morgen wird es ein
2: moderiert.
0: Genau.
2: Vom Marc Jäcki. Und im Duo gibt es
0: den Montag mit dem Dali Wüthrich.

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4: Ich bin der Felix Haldimer. Ein neues Atomkraftwerk könnte in der Schweiz 15, aber auch 45 Milliarden Franken kosten. Zu diesem Schluss kommen die Akademien der Wissenschaften Schweiz. Die Hersteller gehen von 15 Milliarden Franken aus. Die Kosten aktueller AKW-Bauvorhaben würden aber darauf hindeuten, dass ein AKW eher 45 Milliarden Franken kosten könnte. Im Moment gäbe es kaum Erfahrungswerte, da erst wenige AKWs der neuen Generation in Europa fertig gebaut worden sind, sagt Urs Neu, Leiter der Energiekommission der Akademien der Wissenschaften Schweiz.
5: Man kann sagen, so Ende 20-30er Jahre wird man sicher mehr wissen, wie sich die Kosten entwickeln. Oder? Also sei es, ob sich die Vorstellungen von der Industrie, ob sich die verwirklichen oder nicht.
4: Die Kosten wurden anhand internationaler Erfahrungswerte und Schätzungen analysiert. Noah und Sophia sind im vergangenen Jahr die beliebtesten Babynamen gewesen. Der Vorname Noah setzte damit seine langjährige Beliebtheit fort, teilt das Bundesamt für Statistik mit. Der Name steht seit 5 Jahren an der Spitze und hält sich seit 2010 auf den vorderen Plätzen. Neben Noah sind bei den Buben die Namen Liam und Gabriel beliebt. Neben Sophia waren bei den Mädchen Emma und Mia an der Spitze. Die größten Aufsteiger in der Rangliste waren die Namen Liana und Arno. Nach einem Großbrand in Thusis im Kanton Graubünden werden 5 Personen vermisst. Das teilt die Bündner Kantonspolizei mit. Weiter wurden 8 Personen verletzt, 2 davon schwer. Der Brand brach in einem Restaurant mit Wohnungen aus. Rund 100 Feuerwehrleute waren mit Löscharbeiten beschäftigt, die heute Morgen noch andauerten. Weil das Treppenhaus einstürzte, musste das Dach mit einem Kran geöffnet werden. In Pfäffikon im Kanton Schwyz sind mutmaßlich mehrere Schafe von einem Wolf gerissen worden. Die Wildhut fand gestern 9 tote Tiere, ein weiteres musste getötet werden. 8 Schafe werden noch vermisst, heißt es in einer Mitteilung des Kantons Schwyz. DNA-Spuren sollen nun klären, ob tatsächlich ein Wolf für den Angriff verantwortlich ist. Die Herde war laut Kanton nicht ausreichend vor Raubtieren geschützt. Als Raubkopie ist der neue Spider-Man-Film in den Kinos in Russland gestartet. In Moskau waren die Säle am ersten Tag weitgehend ausverkauft. Selbst Tickets für umgerechnet fast 40 Franken waren nicht mehr erhältlich. Wegen westlicher Sanktionen fehlen in Russland die Lizenzen für Hollywood-Filme. Deshalb werden im Kino Raubkopien gespielt, was die russische Führung duldet.
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6: Der Himmel ist grau, der Freitag zeigt sich stark bewölkt. Es wird jetzt immer mal wieder zum Teil auch lang anhaltend regnen, auf den Nachmittag und auf den Abend. Da gibt es dann aus Westen neben den örtlichen Regengüssen auch mal trockene Abschnitte und erste Auflockerungen. Es kommt aber immerhin jetzt mal ein bisschen Regen zusammen. Das haben wir ja lange erwartet oder darauf gewartet. Die Temperaturen dazu, die sind angenehm in Zürich, Bülach, Kloten oder auch Winterthur gibt es heute Nachmittag 18 bis 20 Grad.
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6: Wir haben eine Unfallmeldung aus Zürich, und zwar bei der Verzweigung Limmatal Richtung Harturm. Zwischen Limmataler Kreuz und Harturm hat es einen Unfall gegeben, sodass der rechte Fahrstreifen im Moment blockiert ist. Stocken tut es noch auf der A1 von St. Gallen her Richtung Zürich, zwischen Walliselen und Zürich Ost. Und beim Autobahnende Wiedike zwischen Zürich Süd und der Manesserstrasse hat es Stau wegen Verkehrsüberlastung. Ich wünsche allen, die unterwegs sind, eine gute Fahrt.
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6: Natürlich sportlich machen wir weiter an dem Freitagvormittag mit unserem Fitness-Experten Rolf Martin. Heute reden wir über Krafttraining und dass man nicht einfach aufhören sollte, wenn es ein bisschen streng wird, sondern man sollte über den Erschöpfungspunkt drüber trainieren. Warum und wieso, kann er uns ganz genau erklären. Nach ganz viel guter Musik. Den Shaggy haben wir eingeplant. Bei den nächsten vier dann ein Hit von Europe. Und die Madonna fängt an mit Cherish. Schön sind Sie bei uns an diesem Freitag. Ab jetzt am Mikrofon ist Linda Gwerder.

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1: Rolf Martin, Radio 1 Fitness Experte. Jetzt ist es endlich nicht mehr so heiß und wir haben wieder mehr Energie zum Trainieren. Und heute wollen wir mal über das letzte Stück beim Training reden. Dann, wenn man eigentlich schon nicht mehr mag, aber eben nochmals heute beißen, der Erschöpfungspunkt. Warum ist es wichtig, über den drüber zu trainieren?
2: Ja, wenn es brennt. Wenn es brennt, ist es so, dass die Muskulatur erschöpft ist, also es geht keine Bewegung mehr in der Regel, man steht still. Und das gibt dann natürlich den Input für die Regierung hier im Oberstübli, dort etwas zu unternehmen, weil offensichtlich mehr verlangt wird, als das kann geleistet werden. Und da passiert das bei allen lebenden Organismen so. Und das ist ein Naturgesetz, das funktioniert hundertprozentig, der Körper passt sich an.
1: Also so wird dann der Muskel gestärkt und aufgebaut?
2: Richtig, aber nicht nur die Muskulatur, sondern Sehnen, Gelenke, Bänder, der Stoffwechsel, der Kreislauf, alles profitiert von dem. Also bitte nicht minimalistisch sein im Training.
1: Eben, das machen ja auch viele, dass einfach zu früh aufgehört wird, was passiert dann bei denen?
2: Es ist eine sehr gute Bewegungstherapie. Finde ich gut, oder, dass man das macht. Aber der Effekt ist dann einfach stagnierend. Und das ist auch wieder ein Faktor, der die Motivation negativ beeinflusst. Wenn man das Gefühl hat, man kommt nicht vorwärts. Mhm. Also immer an den Punkt hergehen, wo man wirklich erschöpft ist. Es muss brennen. Es muss wirklich unangenehm sein. Weil quäl deinen Körper, sonst quält er dich also, irgendwann.
1: Ja, dann ist es ja auch so, dass man eben dann für sich kommt und immer mehr Wiederholungen schafft.
2: Wenn du siehst, okay, dort habe ich 12 gemacht, jetzt mache ich 14, ich komme vorwärts, es geht etwas. Man muss es vielleicht ein bisschen visualisieren, man muss es vielleicht ein bisschen notieren. Oder? Weil einfach so in den Wind raus trainieren, bringt halt schon nicht so viel, ist aber gleich wirkungsvoll, dann, wenn du wirklich den Punkt erreichst. Also die totale, lokale Erschöpfung von der Muskulatur hat dann nicht nur einen Einfluss auf die Muskulatur, sondern auf den ganzen Körper, auf den Stoffwechsel, auf das Immunsystem sogar. Alles wird gestärkt.
1: Also immer ein bisschen über die eigenen Grenzen rausgehen, lohnt sich beim Training. Vielen Dank für die Infos, Rolf Martin, Radio 1 Fitness-Experte. 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
7: Es ist heute grau und regnerisch. Es regnet auch ziemlich lang anhaltend. Das ist sehr gut. Erst auf den Abend zu gibt es dann mal trockene Phasen oder vielleicht kurze Aufhellungen heute mit Temperaturen von maximal 18 bis 20 Grad.
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7: Zwei Unfallmeldungen haben wir auf der A1 St. Gallen Richtung Bern. Zwischen Winigen und Dietikon staut es nach einem Unfall. Der linke Fahrstreifen ist blockiert. Und auch bei der Verzweigung Limmatal Richtung Hartturm ab Limmataler Kreuz hat es Stau wegen einem Unfall. Auch hier der rechte Fahrstreifen blockiert. Und dann noch das Autobahnende Wiedeke ab Zürich Süd bis Manessenstrasse hat es Stau wegen Verkehrsüberlastung.
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1: Geforscht wird ja viel und in vielen Bereichen. Und etwas, was sehr, sehr oft untersucht wird, ist unser Schlaf und sein Einfluss auf unsere Gesundheit. Was wir mittlerweile alle wissen, zu wenig schlafen hat extrem negative Auswirkungen auf die psychische und die physische Gesundheit. Aber jetzt kommt eine ganz schlechte Nachricht für alle die, die sich darauf gefreut haben, am Wochenende mal ein bisschen auszuschlafen. Das ist nämlich gar nicht gut. Und zwar sind Forschende mittlerweile zum Schluss gekommen, dass der Schlafrhythmus wichtiger ist als die Schlafdauer. Das heisst, man sollte immer ungefähr zur gleichen Zeit ins Bett und auch zur gleichen Zeit aufstehen. Also eben nicht am Wochenende ausschlafen. Zusammenhängen tut das mit unserem sogenannten zirkadianen Rhythmus. Der reguliert ganz viel von unserem Nervensystem und der Gesundheit in unserem Körper. Und wenn der durcheinander kommt, durch eine unregelmäßige Schlafdauer, hat das negative Folgen. Und es ist schwierig, wieder in den Rhythmus zurückzufinden. Also morgen und am Sonntag halt doch ähnlich früh aufstehen, lohnt sich. Das Einzige, was noch ungesunder ist, wäre übrigens laut Forschenden, wenn man ständig über eine längere Zeit viel zu wenig Schlaf bekommt, dann wäre das Ausschlafen dann noch ein kleinerer Übel.

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6: Ich bin der Felix Haldimer. Ein neues Atomkraftwerk könnte in der Schweiz 15, aber auch 45 Milliarden Franken kosten. Zu diesem Schluss kommen die Akademien der Wissenschaften Schweiz. Die Hersteller gehen von 15 Milliarden Franken aus. Die Kosten aktueller AKW-Bauvorhaben würden aber darauf hindeuten, dass ein AKW eher 45 Milliarden Franken kosten könnte. Im Moment gäbe es kaum Erfahrungswerte, da erst wenige AKWs der neuen Generation in Europa fertig gebaut worden sind, sagt Urs Neu, Leiter der Energiekommission der Akademien der Wissenschaften Schweiz.
7: Man kann sagen, so Ende 20-30er Jahre wird man sicher mehr wissen, wie sich die Kosten entwickeln. Oder? Also sei es, ob sich die Vorstellungen von der Industrie, ob sich die verwirklichen oder nicht.
6: Die Kosten wurden anhand internationaler Erfahrungswerte und Schätzungen analysiert. Der Bund, die Kantone und die Gemeinden wollen gemeinsam gegen Extremismus und Radikalisierung vorgehen. Dazu bekennen sie sich in einer neuen Charta. Diese wendet sich unter anderem an Eltern, Lehrpersonen, aber auch Vereine und Institutionen. Seit 3 Jahren steige die Zahl der radikalisierten Jugendlichen. Laut Justiz- und Polizeidepartement geht es aber nicht nur um Islamismus. Auch in der Incel-Bewegung, die zum Frauenhass anstachelt, radikalisieren sich junge Männer. Noah und Sophia sind im vergangenen Jahr die beliebtesten Babynamen gewesen. Der Vorname Noah setzte damit seine langjährige Beliebtheit fort, teilt das Bundesamt für Statistik mit. Der Name steht seit 5 Jahren an der Spitze und hält sich seit 2010 auf den vorderen Plätzen. Neben Noah sind bei den Buben die Namen Liam und Gabriel beliebt. Neben Sophia waren bei den Mädchen Emma und Mia an der Spitze. Die größten Aufsteiger in der Rangliste waren die Namen Liana und Arno. In Pfäffikon im Kanton Schwyz sind mutmaßlich mehrere Schafe von einem Wolf gerissen worden. Die Wildhut fand gestern 9 tote Tiere. Ein weiteres musste getötet werden. 8 Schafe werden noch vermisst, heißt es in einer Mitteilung des Kantons Schwyz. DNA-Spuren sollen nun klären, ob tatsächlich ein Wolf für den Angriff verantwortlich ist. Die Herde war laut Kanton nicht ausreichend vor Raubtieren geschützt. Das Schweizer Zementunternehmen Holcim will für 840 Millionen Euro das europäische Baustoffunternehmen Fermacell kaufen. Holcim erwartet durch den Kauf ab dem dritten Jahr Einsparungen und zusätzliche Gewinne von 22 Millionen Euro. Der Abschluss wird in der ersten Hälfte des nächsten Jahres erwartet. Fermacell mit Sitz in Düsseldorf beschäftigt mehr als 1000 Mitarbeitende und stellt Wand-, Boden- und Brandschutzlösungen her.
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8: Heute ist es grau und regnerisch. Zum Teil regnet es kräftig und langanhaltend. Erst auf heute Nachmittag oder auf den Abend zu gibt es aus Westen dann neben den örtlichen Regengüssen auch mal trockene Abschnitte und erste Aufhellungen. Temperaturen steigen auf maximal 18 bis 20 Grad.
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8: Dreimal habe ich hier eine Unfallmeldung. Und zwar auf der A1 St. Gallen Richtung Bern zwischen Zürich-Affolter und Dietikon staut es nach einem Unfall. Dort ist der linke Fahrstreifen blockiert. Bei der Verzweigung Limmatal Richtung Hartturm. Zwischen dem Limmataler Kreuz und dem Hartturm dort hat es auch Verkehrsbehinderungen wegen einem Unfall. Der rechte Fahrstreifen blockiert. Und noch A1 Zürich-Ost-Überleitung Richtung Letten. Dort stockt es nach einem Unfall auch der linke Fahrstreifen blockiert. Ich wünsche allen unterwegs eine gute Fahrt.
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8: Wir haben es vorhin kurz gehört in den News, es geht um die AKWs. Was würde es eigentlich kosten, wenn man so ein neues Atomkraftwerk wieder bauen würde? Obwohl, eigentlich hat ja vor 10 Jahren das Schweizer Stimmvolk das verboten. Jetzt könnte das trotzdem wiederkehren. Auf jeden Fall, was wäre der Preis? Wir reden darüber in der kommenden halben Stunde. Jetzt haben wir da aber zuerst gute Musik. Ich sehe einen Song aus der Schweiz vom Göllen ist mit dabei. Ebenfalls der George Michael. Und anfangen tut Cindy Lauper. Grosse Hits. 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Schön sind Sie bei uns an diesem Freitagvormittag am Mikrofon. Begleitet Linda Ferder.

0: Richard Marx bei Radio 1 am Freitagvormittag. Wir haben 19 Minuten nach der 11. Vor fast 10 Jahren hat das Schweizer Stimmvolk ein Verbot für neue Atomkraftwerke beschlossen. Das Parlament hat den Entscheid dieses Jahr gekippt. Linksgrün hat aber das Referendum ergriffen. Darum stimmen wir wahrscheinlich gleich nochmal darüber ab, ob es in der Schweiz neue AKW soll geben oder nicht. Aber eine grosse Frage rund um neue AKW ist der Preis. Radio 1 Bundeshausredakteur Dani Glur.
1: Ja, und aktuelle Projekte zu Europa zeigen, ohne Unterstützung vom Staat läuft kaum etwas. Das steht im neuen Bericht von der Akademie der Wissenschaften. Ein bisschen weniger klar wird, was ein AKW am Schluss dann effektiv kostet. Das sagt der Urs Neu, Leiter der Energiekommission der Akademie der Wissenschaften.
2: Wenn man das anschaut, sieht man, dass Unterschiede bestehen in den Erwartungen von der Nuklearbranche und den tatsächlichen Entwicklungen von den Kraftwerken, die bisher gebaut wurden. Je nachdem landet man bei vielleicht um die 15 Milliarden Franken und im Bereich von etwa vom Dreifachen.
1: 15 Milliarden Franken oder auch 45 Milliarden Franken könnte also ein AKW kosten. Was machen wir jetzt mit diesen Zahlen, Urs Neu?
2: Was wir eigentlich zeigen wollen, ist die Unsicherheit, die wir einfach haben bezüglich diesen Kosten. Das ist je nachdem, was man da für Erwartungen hat und Annahmen trifft. Manchmal sind es vielleicht auch Hoffnungen. Da kommt man halt auf sehr unterschiedliche Beträge. Es gibt so einen Eindruck für das Risiko.
1: Die Zahlen sägen so weit auseinander, weil im Moment die Erfahrungswerte würden fehlen, sagt der Urs Neu. Die Diskrepanz zwischen dem, was die Hersteller versprechen und was aktuelle AKW-Neubauten effektiv kosten, sei sehr gross.
2: Also man kann sagen, so Ende 20-30er Jahre wird man sicher mehr wissen, wie sich die Kosten entwickeln. Oder? Also sei es, ob sich die Vorstellungen von der Industrie, ob sich die verwirklichen oder nicht.
1: Schneller ist das mal die Politik. Sehr wahrscheinlich schon nächstes Jahr stimmt die Schweiz über die Aufhebung vom AKW-Neubauverbot ab.

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8: Heute Nachmittag ist es zuerst mal weiterhin eine graue Geschichte und vor allem Richtung Alpen regnet es im Verlauf des Nachmittags. Beruhigt sich das Wetter langsam aus Westen. Es gibt dann auch mal sonnige Aufhellungen, noch einzelne Regengüsse im Unterland, vereinzelt übrigens auch noch mit Blitz und Donner, die da kann dabei sein. Wir haben heute 18 bis maximal 21 Grad.
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8: Es sind doch gerade ein paar Unfallmeldungen auf der A1 St. Gallen Richtung Bern zwischen Zürich-Affoltern und Dietikenstelz. Nach einem Unfall ist der linke Fahrstreifen blockiert. Dann Verzweigung Limmatal Richtung Hartturm zwischen Limmataler Kreuz und Hartturm. Verkehrsbehinderungen wegen einem Unfall. Dann gehen wir auf der A1 Zürich-Ost Überleitung Richtung Letten. Es hat dort stockenden Verkehr, ebenfalls nach einem Unfall. Und dann auch noch auf der A3 von Chur Richtung Zürich zwischen Pfäffiken und Schindelegi-Stelz. Es hat einen Unfall gegeben. Es ist dort der linke Fahrstreifen blockiert. Ich wünsche eine gute Fahrt.
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Wettermässig haben wir jetzt heute einen absoluten Kontrast zu dem, was wir in den letzten paar Wochen haben. Musikalisch haben wir jetzt auch gerade einen Wahnsinnskontrast. Wir haben nämlich gerade Casey and the Sunshine Band gehört. Und Sonnenschein, muss man sagen, haben wir doch jetzt definitiv genug gehabt. Drum, lass es regnen, singt Gotthard, Let It Rain. Late.

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0: 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Es ist 12 Uhr. 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
8: Ich bin der Felix Haldimann. Der Bund, die Kantone und die Gemeinden wollen gemeinsam gegen Extremismus und Radikalisierung vorgehen. Dazu bekennen sie sich in einer neuen Charta. Diese wendet sich unter anderem an Eltern, Lehrpersonen, aber auch Vereine und Institutionen. Seit 3 Jahren steige die Zahl der radikalisierten Jugendlichen. Laut Justiz- und Polizeidepartement geht es aber nicht nur um Islamismus. Auch in der Incel-Bewegung, die zum Frauenhass anstachelt, radikalisieren sich junge Männer. Die Schweizer Armee sieht Fortschritte im Kampf gegen Sexismus und Diskriminierung. Wie sie mitteilt, wurden 8 von 16 Maßnahmen umgesetzt. Dazu gehöre etwa ein Online-Lexikon, ein Verhaltenskodex und ein anonymes Meldetool. Grund für die Maßnahmen ist eine Studie von 2024. Fast die Hälfte der Befragten hatte in der Armee geschlechtsspezifische Diskriminierung oder sexualisierte Gewalt erlebt. Bis Ende des kommenden Jahres sollen alle Maßnahmen umgesetzt sein. Die Verkehrsbetriebe Zürich haben die Verlängerung der Tramlinien 6 und 10 verschoben. Grund dafür ist ein Mangel an Fahrpersonal, wie die VBZ mitteilen. Die beiden Linien sollten ursprünglich zum Fahrplanwechsel im Dezember ausgebaut werden. Neu ist der Start für den kommenden Mai geplant. Zudem wollen die VBZ die Wendezeiten an den Haltestellen verlängern, um den Betrieb zu stabilisieren und die Angestellten zu entlasten. Eine unbekannte Person hat Fußballerinnen des FC Naters Oberwallis beim Duschen gefilmt. Wie der Walliser Bote schreibt, habe eine Spielerin bemerkt, wie jemand mit einem Mobiltelefon durch ein kleines Fenster filmte. Die Person habe die Flucht ergriffen und sei bislang nicht identifiziert worden. Die Spielerinnen reichten laut der Zeitung Anzeige ein. Als Reaktion auf den Vorfall habe die Gemeinde am Fenster eine Sichtschutzfolie angebracht. Mehr als 300 Personen sind in Griechenland seit Anfang Jahr festgenommen worden. Sie haben vorsätzlich oder fahrlässig Brände verursacht. Laut Feuerwehrangaben brach vergangene Woche auf Kreta ein Waldbrand aus, weil ein Urlauber in Waldesnähe mit Holzkohle gegrillt hatte. Zwei Demokratieaktivisten sind in Hongkong wegen des Vorwurfs verurteilt worden, zum Umsturz der Staatsmacht angestiftet zu haben. Den beiden drohen bis zu 10 Jahre Gefängnis. Sie hatten jahrelang Mahnwachen organisiert. Dabei erinnerten sie an die blutige Niederschlagung in Peking im Jahr 1989. Damals besetzten tausende Studierende den Tiananmen-Platz. Bei der Räumung schoss das Militär auf die Demonstrierenden. Bis zu 3000 Menschen sollen getötet worden sein. Die Mahnwachen sind in Hongkong seit 2020 verboten.
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9: Der SMI in Zürich liegt aktuell bei 14.298 Punkten. Das ist ein Minus von 0,48%. Und die Devise, ein Euro wird gehandelt für 93,51 und der US-Dollar gibt es für 79,90.
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9: Im Moment liegt der Topzins von hypotheke.ch für eine 10-jährige Festhypothek bei 1,39%. 5 Jahre gibt es für 1,27% und Saronmarge beträgt 0,75%.
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9: Wie es weitergeht mit unserem Wetter, weiss der Peter Wick.
10: Am Mittag und frühen Nachmittag, da ist es noch zuerst nass. Später wird es Westen dann eine langsame Wetterbesserung geben mit Auflockerungen, Aufhellungen und nur noch einzelne Regengüsse, die durchziehen. Temperaturen steigen maximal bis auf 18 bis 21 Grad, es geht ein leichter bis mäßiger Südwestwind. In der Nacht da hat es noch ein bisschen mehr Wolkenauflösung und ist zum Teil klar. Entsprechend hat es morgen und morgen dann ein paar Nebelbänke über dem Unterland, die sich rasch auflösen. Sonst gibt es einen Mix aus Sonne und ein paar Wolken, Schleierwolken durchziehen. Am Nachmittag in den Bergen auch ein paar Quellwolken. Richtung Alpen sind einzelne Regentropfen nicht ganz ausgeschlossen, in der Regel bleibt es aber trocken. Die Temperaturen die steigen morgen im Laufe des Tages bis angenehme 23 Grad.
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9: Es ist gerade eine Gefahrenmeldung reingekommen von der A51 Flughafen Richtung Zürich zwischen Glabrück und dem Bubenholztunnel. Dort hat es eine ungesicherte Unfallstelle. Der mittlere Fahrstreif ist momentan blockiert. Wir haben noch 2 weitere Unfallmeldungen von der A1 Zürich Ost Überleitung Richtung Letten. Es stockt dort wegen einem Unfall. Und auf der A3 von Chur Richtung Zürich zwischen Pfäffiken und Schindelegi ebenfalls ein Stau. Nach einem Unfall dort ist der linke Fahrstreifen blockiert. Stauen dort auf der A1 Zürich Richtung St. Gallen zwischen Zürich Nord und Zürich Ost. Von St. Gallen her Richtung Zürich hat es Stau zwischen den Frätiken und Zürich Ost wegen Verkehrsüberlastung. Und dann noch A3 Zürich Richtung Chur zwischen Wesen und dem Kerenzerberg-Tunnel. Ebenfalls ein Stau. Es hat dort einerseits eine Sperrung und andererseits ein Bahnfahrzeug. Beim Autobahnende Wiedeke ab Zürich Süd bis Manessenstrasse ebenfalls noch Stau. Und auch auf der Flughafenautobahn Richtung Zürich zwischen Dopfiken und Zürich Nord Stau zwecks Verkehrsüberlastung. Kommen Sie gut und sicher an Ihr Ziel.
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9: Wir geniessen sozusagen eine erfrischende Mittagspause mal für einmal. Wenn es draußen so schön regnet und grau ist, kann man nämlich die Fenster aufmachen und dann ist es nicht im Ganzen so drückend zum Mittagessen. Dazu gibt es gute Musik hier bei Radio 1 und noch einen Blick auf den Rasen im letzten Grund. Dort kommt es ja morgen zu der Begegnung vom FCZ und dem FC Basel. Schauen wir mal drauf, wie das könnte ausgehen. Jetzt haben wir zum Beispiel den Bob Marley parat, dann Gloria Gaynor mit dabei und anfangen tun Simon & Garfunkel mit Mrs. Robinson. Ich wünsche einen guten Miteinander. Weiterhin am Mikrofon ist Linda Gwerder.

0: 24 Minuten nach der 12. Ein Blick zum Sport, genauer gesagt zum Fußball. Am 4. Spieltag von 22 von der Super League kommt morgen in Zürcher letzte Runde zu der Klassiker-Begegnung vom FCZ gegen Basel. In der Pressekonferenz haben der Cheftrainer Marcel Koller und der Verteidiger Alexander Hack sehr parat gewirkt auf das Spiel morgen. Der Marcel Koller sagt, die Begegnung mit Basel, die ist auch immer etwas sehr Spezielles.
1: Weil das wirklich auch jetzt von der Fanseite her, von der Mannschaft her, ja, natürlich speziell ist und Basel eigentlich auch gut gestartet ist. Und wir spielen daheim. Bei uns geht es um Punkte, dass wir die bei uns lassen. Und dementsprechend wollen wir alles tun, damit wir das Spiel können.
0: 14'500 Tickets sind übrigens zum Zeitpunkt dieser Pressekonferenz für das Spiel schon verkauft gewesen. Der Marcel Koller trifft auch zum ersten Mal auf den Stefan Lichtsteiner als Trainer.
1: Er ist sehr ehrgeizig und so habe ich bis jetzt auch da als Trainer beim FC Basel wahrgenommen, dass er erfolgreich sein will, dass er natürlich alles dafür tut, dass er die Spieler probiert auch besser zu machen und dementsprechend engagiert mit dabei ist.
0: Wir wissen ja auch, beim Fußball spielen die Fans eine grosse Rolle. Nicht immer ganz einfach die Situation mit diesen Fans. Da macht man sich natürlich auch Gedanken als Trainer.
1: Wie können wir das, was wir wollen, auf den Platz bringen und umsetzen? Wir spielen daheim. Wir wollen natürlich unsere Fans hinter uns bringen. Wir wollen schauen, dass die Leute sind, dass die positive Energie auf dem Platz da ist. Und dann, ja, versuchen, das Spiel zu gewinnen.
0: Nach dem Spiel gegen Lugano hat es offenbar so einen Kreis gebraucht, den sich alle mitteilen können. Warum ist das so wichtig?
1: Wir haben das gemacht, ja, und versuchen, den Weg, den wir eingeschlagen haben, oder die Idee, die wir haben, weiterzuführen und weiter jeden Tag miteinander zu schwätzen oder das vermitteln, was wir gerne sehen wollen und die Spieler probieren, das dementsprechend umzusetzen.
0: Soweit der Cheftrainer vom FCZ, Marcel Koller. Der Super League-Match FCZ gegen Basel ist morgen Abend um 8:30 Uhr im Zürcher Letzigrund.

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11: Zuerst einmal immer noch eine graue Angelegenheit bedeckt. Es regnet immer wieder, vor allem Richtung Alpen. Im Verlauf des Nachmittags beruhigt sich das Wetter ein bisschen aus Westen. Es gibt dann auch mal sonnige Aufhellungen, nur noch einzelne Regengüsse, aber auch zum Teil im Unterland ist noch Blitz und Donner möglich. Wir haben heute 18 bis 21 Grad. Der Samstagmorgen startet mit ein paar Nebelfetzen im Unterland. Dann ist es freundlich, zum Teil sonnig, gibt aber auch so ein bisschen Schleierwolken, Quellwolken über den Bergen. Morgen Nachmittag haben wir um die 23 Grad.
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11: Wir haben noch die Unfallmeldung von der A3 Chur Richtung Zürich zwischen Lachen und Schindeleg in Stauns. Nach einem Unfall der linke Fahrstreifen ist dort blockiert. Dann Nord-Süd-Achse, heute auch wieder ein bisschen überlastet, braucht Geduld. Von Chiasso Richtung Gotthard zwischen Quinto und Airolo 6 km. Stau, man verliert also eine Stunde. Richtung Süden zwischen Amsteg und Güschen 3 km. Das wäre ein Zeitverlust von 30 Minuten. Auf der A3 von Basel Richtung Chur hat es beim Eschertunnel Stau wegen einem Pannenfahrzeug. Das ist ein kaputter Lastwagen, der dort den rechten Fahrstreifen sperrt. Wir gehen zu der A3 Zürich Richtung Churhöhe Pfäffiken, Stau wegen Verkehrsüberlastung in der Ausfahrt. Und A3 Zürich Richtung Chur zwischen Niederruhr und dem Kerenzerbergtunnel, Stau wegen Verkehrsüberlastung beim Autobahnende Wiedike ab Zürich Süd bis Manessenstrasse, ebenfalls Stau. Und noch die Flughafenautobahn, und zwar Richtung Zürich zwischen Werft und Zürich Nord, Stau wegen einem Pannenfahrzeug, der rechte Fahrstreifen ist blockiert. Allen unterwegs eine gute Fahrt.
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1: Peter, es ist herrlich. Es regnet. Richtig. Ja. So richtig, richtig.
2: Ich habe jetzt auch die Fenster offen, gell? Und hört man das Rauschen vom Regen. Das ist wirklich noch schön. Das ist etwas Neues.
1: Oh ja, das ist so. Ja. Haben wir schon vergessen, wie das sich überhaupt anfühlt, wenn es mal so richtig schifft.
2: Genau. Ja, aber es ist gut. Sind wir so. Sind wir froh. Mhm.
1: Genau. Geht es noch ein bisschen weiter? Also ich meine, ist ja hoffentlich noch nicht fertig.
2: Ja, ich meine, es ist schon, jetzt, also es regnet jetzt nach kräftigem Moment, vor allem so Richtung Oberland. Da haben wir gute Regenmengen, die jetzt da zusammenkommen, so 2-3 Liter zum Teil bis in 10 Minuten. Also da regnet es richtig kräftig. Richtung Unterland auch noch, aber es lädt dann schon im Laufe des Nachmittags nach. Mit zunehmend trocken sein, gegen Abend gibt es auch ein paar Aufhellungen, die sich da reinmischen. Es könnte dann am Abend noch mal kurz so einen Gutsch geben, der durchzieht. Sogar ein kleines Gewitter ist nicht ganz ausgeschlossen, aber grundsätzlich beruhigt sich das Wetter dann schon im Laufe der Nacht und damit es zunehmend überall trocken sein. In den Bergen. Temperaturen natürlich, warte, ich kann ganz schnell schauen, interessiert mich natürlich sehr, was da aktuell zu melden ist. Wir haben aktuell, das ist ja unglaublich kalt, 15 Grad.
1: Nein! Ja? Wow!
2: 15 Grad, ja? Das sind 20 Grad weniger als zur Spitzenzeit in dem Sommer. Wirklich frisch, es geht noch drauf bis auf 18 Grad, wenn es eben aufhört zu regnen, das liegt natürlich auch im Regen, oder mal 20 Grad, wenn es auffällig gibt, richtig Unterland.
1: Es ist so das richtiges Durchschnaufen. Ich glaube wirklich, alle sind am Lüften, haben die Fenster aufgerissen. Es ist sehr, sehr angenehm. Aber jetzt mal schnell zu dieser Regenmenge. Hast du das Gefühl, dass also das Lange tut es ja irgendwie gleich noch nicht, oder? Jetzt das, was heute kommt. Oder ist, immerhin ist es mal ein bisschen
2: etwas? Nein, natürlich nicht. Aber jetzt haben wir sicher mal, es gibt sicher, wenn wir jetzt das in Summe anschauen, bis heute Abend wird es zwischen 10 und 30 Liter geben, vielleicht sogar mehr als 30 Liter Richtung Oberland. Und das sind natürlich dann schon die oberen Zentimeter mal nass von der Erde. Und es ist sicher eine Linderung von der Trockenheit. Aber natürlich, jetzt haben wir das ganze Defizit, haben wir jetzt das erste halbe Jahr, plus jetzt auch der Juli und im August noch aufgebaut weiterhin. Also das ist nicht einfach mit einmal Regen und ein bisschen 30 Liter dann gegessen. Was eben optimal ist, es ist nicht so, dass es jetzt ein verrückt starker Regen ist, sondern dass es relativ gut mag eben auch den Boden aufnehmen. Und das ist genau das, was sich die Natur und alle anderen eben auch gewünscht haben.
1: Sehr positiv. Also insgesamt, was bringt dann das Wochenende wettermässig? Ist das auch positiv?
2: Ja, also ich finde es extrem ein angenehmes Wochenende grundsätzlich und für alle anderen, die zum Beispiel die Hitze nicht gerne haben, eigentlich auch. Temperaturen wohl 23 Grad, am Sonntag so um die 24, vielleicht punktuell mal 25 Grad. Wir werden insgesamt recht sonniges Wetter haben, es hat ein paar Quellwolken, morgen ganz vereinzelt irgendwo im Gurschregen, ist da nicht ganz ausschliessen. Vor allem das richtige Oberland, im Unterland sollte es eigentlich trocken bleiben, meistens in der Stadt. Also es sieht gut aus morgen für alle, die etwas draussen geplant haben, aber wie gesagt, das Restrisiko vor allem für Bergler und für die im Oberland besteht da schon. Die Temperatur aber, wie gesagt, angenehm, ganz ein leichter Südwestwind blaset und auch am Sonntag ist es äußerst angenehm, so ein richtiges Wohlfühlklima mit den 24 bis 25 Grad und auch zeitweise Sonnenstrahlen, wenige Schleierwolken. Also ich denke doch, das sieht gut aus und man kann immer durchschnaufen. Nachts sind kühler, morgen erwartet zum Aufstehen so um die 10 bis 12 Grad, am Sonntag 9 bis 11 Grad. Also auch da kann man jetzt wirklich endgültig die Wohnungen in der Innenstadt und einem Dachgeschoss gut kühler machen.
1: Alles positive Nachrichten. Danke vielmals, Peter. Dann geniesst das Wochenende. Machen wir alle.
2: Du auch.
1: Danke. Tschüss. Ciao.

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2: Ich bin Roy Leglin. Die Schweizer Armee sieht Fortschritte im Kampf gegen Sexismus und Diskriminierung. Wie sie mitteilt, wurden 8 von 16 Massnahmen umgesetzt. Dazu gehöre ein Online-Lexikon, ein Verhaltenskodex und ein anonymes Meldetool. Grund für die Massnahmen ist eine Studie von 2024. Fast die Hälfte der Befragten hatte in der Armee geschlechtsspezifische Diskriminierung oder sexualisierte Gewalt erlebt. Bis Ende 2027 sollen alle Massnahmen umgesetzt sein. Die Verkehrsbetriebe Zürich VBZ haben die Verlängerung der Tramlinien 6 und 10 verschoben. Grund dafür ist ein Mangel an Fahrpersonal, wie die VBZ mitteilen. Die beiden Linien sollten ursprünglich zum Fahrplanwechsel Dezember ausgebaut werden. Neu ist der Start für den 10. Mai 27 geplant. Zudem wollen die VBZ die Wendezeiten an den Haltestellen verlängern, um den Betrieb zu stabilisieren und die Angestellten zu entlasten. Die Schweizer Armee sieht Fortschritte im Kampf gegen Sexismus und Diskriminierung. Wie sie mitteilt, wurden 8 von 16 Massnahmen umgesetzt. Dazu gehöre ein Online-Lexikon, ein Verhaltenskodex und ein anonymes Meldetool. Grund für die Massnahmen ist eine Studie von 2024. Fast die Hälfte der Befragten hatte in der Armee geschlechtsspezifische Diskriminierung oder sexualisierte Gewalt erlebt. Bis Ende 2027 sollen alle Massnahmen umgesetzt sein. Eine unbekannte Person hat Fußballerinnen des FC Naters Oberwallis beim Duschen gefilmt. Wie der Walliser Bote schreibt, habe eine Spielerin bemerkt, wie jemand mit einem Mobiltelefon durch ein kleines Fenster filmte. Die Person habe die Flucht ergriffen und sei bislang nicht identifiziert worden. Die Spielerinnen reichten laut der Zeitung Anzeige gegen unbekannt ein. Als Reaktion auf den Vorfall habe die Gemeinde am Fenster eine Sichtschutzfolie angebracht. Zwei Demokratieaktivisten sind in Hongkong wegen des Vorwurfs verurteilt worden, zum Umsturz der Staatsmacht angestiftet zu haben. Den beiden drohen bis zu 10 Jahre Gefängnis. Sie hatten jahrelang Mahnwachen organisiert. Dabei erinnerten sie an die blutige Niederschlagung in Peking im Jahr 1989. Damals besetzten tausende Studierende den Tiananmen-Platz. Bei der Räumung schoss das Militär auf die Demonstrierenden. Bis zu 3000 Menschen sollen getötet worden sein. Die Mahnwachen sind in Hongkong seit 2020 verboten.
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3: Es ist heute am Nachmittag zuerst einmal weiterhin grau bewölkt. Vor allem Richtung Alpen gibt es immer wieder Regen. Im Verlauf des Nachmittags dann langsame Wetterberuhigung aus Westen. Es gibt dann auch mal sonnige Aufhellungen. Noch einzelne Regengüsse zwischen. Vielleicht kann es im Unterland auch mal für ein Gewitter lange noch. Die Temperaturen sind heute sehr angenehm bei 18 bis 21 Grad. Dann morgen am Samstag starten wir mit ein paar Nebelfetzen im Unterland. Dann ist es freundlich, zeitweise sonnig mit ein paar Schleierwolken, Quellwolken über den Bergen. Und morgen Nachmittag gibt es bis zu 23 Grad.
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3: Geduld braucht es wegen einem Unfall auf der A3 von Chur Richtung Zürich. Zwischen Lachen und Schindelegi hat es immer noch Stau. Der linke Fahrstreifen ist blockiert. Auch ein bisschen länger im Stau stehen tut man bei der Nord-Süd-Achse vor dem Gotthardtunnel Richtung Norden. Zwischen Faido und Airolo hat es jetzt 8 Kilometer Stau. Man verliert also eine Stunde und 20 Minuten. Richtung Süden zwischen Amsteg und Göschenen sind es 4 Kilometer. Das ist ein Zeitverlust von 40 Minuten. Dann hat es auf der A3 Zürich Richtung Churhöhe Pfäffiken Stau wegen Verkehrsüberlastung in der Ausfahrt und es staut auch noch beim Autobahnende Wiedike von Zürich Süd her Richtung Manessenstrasse. Falls auch Sie noch unterwegs sind, kommen Sie gut an Ihr Ziel.
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3: In der kommenden halben Stunde feiern wir einen runden Geburtstag von einem sehr, sehr außergewöhnlichen Mann. Er ist vor allem wahnsinnig schnell und wahnsinnig erfolgreich. Und wenn das es geht, hören Sie nach Inexcess mit dabei auch ein Hit von Show Waddy Waddy und Blondie. Und Terry Jacks fängt an Seasons in the Sun. Schön sind Sie bei uns am Mikrofon, begleitet Linda Gwerder.

Show Waddy Waddy ist auch ganz ein lustiger Bandname. Under the Moon of Love haben wir gehört, 18 Minuten nach der Neise am Freitagmittag. Und jetzt kommen wir, wie versprochen, zum runden Geburtstag. Er ist der schnellste Mann der Welt. Er war auch der bestverdienendste Sportler in seiner Disziplin. Im 17. hat er aber dann den Rücktritt gegeben. 1,95 gross, ungefähr 94 Kilo. 8-facher Olympiasieger, 11-facher Weltmeister und Weltrekordhalter. Von wem rede ich echt da? Ja, das kann natürlich niemand anders sein als der jamaikanische Sprinter, der Usain Bolt. Einfach wirklich unglaublich, der Mann. Kein anderer Mensch auf dieser Welt ist je schneller gerannt auf 100 Meter und auch auf 200 Meter. Und seine Höchstgeschwindigkeit beim Rennen beträgt 44,72 km/h. Heute feiert Usain Bolt seinen 40. Geburtstag. Happy Birthday, sagen wir da. Und wir hoffen natürlich auch, dass er das ganz gemütlich kann machen kann. Vielleicht ein bisschen langsamer auf Jamaika mit seiner Familie. Alles Gute am schnellsten Mann der Welt.

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7: Es geht noch ein bisschen grau bewölkt weiter, gibt auch ab und zu Regen, vor allem in Richtung Alpen. Im Verlauf des Nachmittags wird sich das Wetter beruhigen, heute aus Westen. Es gibt dann auch sonnige Aufhellungen, noch ein paar einzelne Regengüsse. Es kann vielleicht im Unterland vereinzelt auch mal für ein Gewitter langen. Wir haben dazu Temperaturen von 18 bis 21 Grad. Im Verlauf der Nacht auf morgen lösen sich die Wolkenfelder noch mehr auf. Es gibt zum Aufstehen morgen 11 bis 14 Grad. Morgen zuerst ein paar Nebelfetzen im Unterland, sonst freundlich. Zeitweise sonnig mit Schleierwolken und Quellwolken über den Bergen. Morgen Nachmittag gibt es 23 Grad.
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7: Wir haben hier noch ziemlich viel Stau vor dem Gotthardtunnel in Richtung Norden. Mittlerweile zwischen Faido und Airolo 8 Kilometer. Das ist ein Zeitverlust von 1 Stunde und 20 Minuten. Richtung Süden sind es zwischen Amsteg und Güschenen 4 Kilometer. Man verliert 40 Minuten. Dann hat es auf der A3 von Zürich Richtung Churhöhe Pfäffiken nach wie vor Stau wegen Verkehrsüberlastung in der Ausfahrt. Und beim Autobahnende Wiedike zwischen Zürich Süd und Manessenstrasse, auch dort haben sie Stau. Von so ganz Richtung Zürich noch, zwischen Altendorf und Pfäffiken. Auch dort braucht es ein bisschen Geduld. Ich wünsche Ihnen allen eine gute und eine sichere Fahrt.
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Tönt jetzt fast ein bisschen, als wäre ich mit dem Mikrofon rausgestanden. Passt wunderbar zu dem heutigen Freitag. Ausser dass wahrscheinlich niemand im Regen am Brüllen ist. Alle freuen sich über den Regen. Wir feiern den so richtig und geniessen den. Und da passend dazu, aha, mit Crying in the Rain.

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4: Ich betreue Leglin. Im deutschen Hofgeismar ist am Morgen ein Auto mit hoher Geschwindigkeit durch die Fußgängerzone gefahren und anschließend gegen die Wand eines Kaufhauses geprallt. Zuvor soll der Wagen mehrere Menschen erfasst haben. Mindestens eine Person wurde laut Polizeipräsidium Nordhessen verletzt. Zeugen haben ausgesagt, dass der Fahrer unmittelbar vor dem Vorfall medizinische Probleme hatte. Über die Schwere der Verletzungen gibt die Polizei aktuell noch keine Informationen bekannt. Eine in der Probezeit entlassene Heilpädagogin ist beim Zürcher Verwaltungsgericht abgeblitzt. Sie hatte gegen ihre Entlassung geklagt. Die Lehrperson wurde entlassen, weil sie die Teambildung an einer Schule gestört haben soll. Sie stellte vor versammeltem Team dem Schulleiter unangemessene Fragen. Das Verwaltungsgericht gab der Schulpflege recht, die Entlassung vor 2 Jahren sei legitim, heißt es im Urteil. Eine unbekannte Person hat Fußballerinnen des FC Naters Oberwallis beim Duschen gefilmt. Wie der Walliser Bote schreibt, habe eine Spielerin bemerkt, wie jemand mit einem Mobiltelefon durch ein kleines Fenster filmte. Die Person habe die Flucht ergriffen und sei bislang nicht identifiziert worden. Die Spielerinnen reichten laut der Zeitung Anzeige gegen unbekannt ein. Als Reaktion auf den Vorfall habe die Gemeinde am Fenster eine Sichtschutzfolie angebracht. Mehr als 300 Personen sind in Griechenland seit Anfang Jahr festgenommen worden. Sie haben vorsätzlich oder fahrlässig Brände verursacht. Laut Feuerwehrangaben brach vergangene Woche auf Kreta ein Waldbrand aus, weil ein Urlauber in Waldesnähe mit Holzkohle gegrillt hatte. 2 Demokratieaktivisten sind in Hongkong wegen des Vorwurfs verurteilt worden, zum Umsturz der Staatsmacht angestiftet zu haben. Den beiden drohen bis zu 10 Jahre Gefängnis. Sie hatten jahrelang Mahnwachen organisiert. Dabei erinnerten sie an die blutige Niederschlagung in Peking im Jahr 1989. Damals besetzten tausende Studierende den Tiananmen-Platz. Bei der Räumung schoss das Militär auf die Demonstrierenden. Bis zu 3000 Menschen sollen getötet worden sein. Die Mahnwachen sind in Hongkong seit 2020 verboten. Der Bundesrat will die Planung von Bahninfrastrukturprojekten verbessern. Dies schreibt er in einer Stellungnahme zu einem Bericht der Geschäftsprüfungskommission. Und er räumt ein, dass es bei Bahnausbauten in den vergangenen Jahren wiederholt zu Mehrkosten und Verzögerungen gekommen sei. Projekte sollen deshalb künftig erst in einem späteren Planungsstadium dem Parlament vorgelegt werden.
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5: Es hat noch viele Wolken, an den meisten Orten grau bewölkt. Es regnet auch immer mal wieder, vor allem Richtung Alpen. Im Verlauf von heute Nachmittag wird sich das Wetter aber aus Westen beruhigen. Es gibt dann sonnige Aufhellungen und nur noch vereinzelt Regengüsse. dann kann es im Unterland auch mal Blitz und Donner mit dabei haben. Wir messen 18 bis 21 Grad maximal heute Nachmittag. Im Verlauf von der Nacht auf morgen bis morgen geht es zurück auf 11 bis 14 Grad. Dann geht es wieder wunderbar zum Durchlüften. Morgen Samstag starten wir mit Nebelfetzen im Unterland, nachher freundlich. Zeitweise sonnig mit hohen Wolken bzw. Schleierwolken. Über den Bergen hat es Quellwolken und es gibt morgen Nachmittag 23 Grad.
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5: Es ist wieder so ein richtiger Freitag auf der Strasse. Sehr, sehr viel Verkehr. Wir haben auch schon wieder zwei Unfallmeldungen. A3 Chur Richtung Zürich zwischen Lachen und Schindeleg ist auch nach einem Unfall. Und auf der A4 Winterthur Richtung Schaffhausen zwischen Kleinandelfingen und Trülliken gibt es Verkehrsbehinderungen wegen einem Unfall. Dann gehen wir zu der Nord-Süd-Achse vor dem Gotthardtunnel Richtung Norden zwischen Faido und Airolo. 7 Kilometer Stau, das ist eine Wartezeit von 1 Stunde und 10 Minuten. Richtung Süden zwischen Amsteg und Göschenen sind es 4 Kilometer, da verliert man 40 Minuten. Auf der A3 von Zürich Richtung Churhöhe Pfäffiken staut es wegen Überlastung in der Ausfahrt. Nach wie vor stauen es beim Autobahnende Wiedeke. Und zwar zwischen Zürich Süd und der Manessenstrasse und von Sargans her Richtung Zürich zwischen Altendorf und Pfäffiken hat es ebenfalls Stau. Ich wünsche allen unterwegs eine gute Fahrt.
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5: Wir bringen natürlich beste Musik weiterhin ins Auto, vor allem zu denen, die jetzt allenfalls wirklich irgendwo in einem Stau stehen. Da habe ich einiges zu bieten in dieser halben Stunde mit dabei, zum Beispiel Four Non Blondes. Dann haben wir The Coolio, ein Hit von Pink Floyd und anfangen tun sie aber mit Waterloo. Schön sind Sie bei uns weiterhin. Viel Vergnügen. Am Mikrofon ist Linda Gwerder.

Working My Way Back to You, Babe, Detroit Spinners haben wir gehört. Und da sind wir ja im 79. Jetzt gehen wir führen, hüpfen führen ins 95 und kommen zum erfolgreichsten Song vom Artist Lian Ivey Jr. Wir alle kennen ihn aber unter einem ganz anderen Namen. Er ist nämlich einfach nur der Coolio, ist viel zu früh an einem Drogentod leider verstorben. Und der Name Coolio übrigens ist witzig entstanden. Er hat mal auf der Straße geübt, so ein bisschen rappen, singen etc. Und dann ist irgendjemand durchgelaufen und hat ihn ein bisschen blöd angemacht und gesagt, Entschuldigung, hast du eigentlich das Gefühl, du sagst den Coolio Iglesias? Und seine Kollegen haben das so halb mitbekommen und haben einfach dann aus dem Coolio ein Coolio gemacht. So ist sein Spitzname entstanden. Er hat den behalten bis zum Ende von seiner Karriere. Und eben der grösste Hit aus dem 95 Gangsters Paradise.

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3: Es gibt zwar zum Teil noch Regen, vor allem in Richtung Alpen, aber im Verlauf vom Nachmittag und bis zum Abend bessert das Wetter aus Westen. Gibt dann auch noch einzelne Regengüsse, vielleicht vereinzelt auch mal ein Gewitter im Unterland, heute mit 18 bis 21 Grad. Morgen ist es nach Nebelfetzen im Unterland ziemlich freundlich und sonnig mit bis zu 23 Grad.
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3: Vor dem Gotthardtunnel Richtung Norden zwischen Quinto und Airolo hat es 6 km Stau. Das ist ein Zeitverlust von ungefähr einer Stunde. In Richtung Süden zwischen Amsteg und Göschenen 4 km. Man verliert also 40 Minuten. Dann hat es von Zürich Richtung Churhöhe Pfäffiken noch Stau. Wegen Verkehrsüberlastung beim Autobahnende Wieriken zwischen Zürich Süd und der Manessenstrasse. Und vom Flughafen her Richtung Zürich zwischen Gladbruck und Zürich Nord haben sie auch noch stockenden Verkehr. Ich wünsche allen eine gute Fahrt.
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0: Der Freitagnachmittag bei Radio 1. Tracy Chapman haben wir gehört. Es ist 3:15 jetzt dann gerade. Heute Morgen haben wir schon spannend angefangen mit einem Blick in unser Fernsehverhalten. Und natürlich hat es auch noch einen Blick gegeben in die Sportwelt beim Dani Wüthrich und Marc Jäcki. Der Morgenshow, wir hören noch einmal rein.
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2: Ja, wir haben heute Morgen über das lineare Fernsehen geredet. Kinder von heute wissen ja nicht einmal mehr, was das ist. Und darum haben wir das passend mit unserem Morgenmensch, SRF-Direktor Roger Elsener, thematisiert.
3: Klassischer Fernsehen ist nicht das Auslaufmodell. Aber was natürlich passiert, das ist ein Transformationsprozess, wo neue Formen vom Konsum, von Bewegtbild und von Audio entstehen, wie auf Streamingdienst oder wie auf Apps, wie auf sozialen Medien. Und das heisst, es gibt heute einen breiteren Konsum über lineare Sender, zeitversetzte Nutzung, Apps, Streamingdienst und so weiter. Und dort drinnen ist und bleibt aber lineares Fernsehen und Radio ein wichtiger Teil.
4: Dann gibt es am Wochenende nicht nur den Klassiker FC Zürich gegen FC Basel, sondern auch das Formel-1-Rennen in Sandford. Das mit dem Max Verstappen, der bei Red Bull verlängert hat. Und der vierfache Weltmeister, der wartet ja immer noch auf den ersten Sieg in dieser Saison. Vielleicht klappt es ja beim Heimrennen.
5: Es würde auf jeden Fall dieses Wochenende krönen. 2021, 22 und 23 hat er die ersten drei Heim-Grand Prix an den Dünen gewonnen. Zu Hunderttausenden sind seine Fans jetzt wieder in den kleinen Küstenort Sandford gepilgert. Überall, wohin man nur schaut, orangefarbene Kappen, Shirts und Flaggen. Der Zug aus dem nahen Amsterdam, der heißt sogar Max Express. Aber ein bisschen traurig sind die Fans natürlich schon, denn es ist der vorerst letzte Grand Prix an den Dünen. Deswegen wollen sie natürlich Party machen und das am liebsten mit einem Verstappen-Sieg. Kleine Personaländerung noch bei Red Bull. Isaac Hadjar hat sich beim Fitnesstraining verletzt. Ihn ersetzt Racing-Bull-Fahrer Liam Lawson und dessen Cockpit bekommt Ersatzpilot Yuki Tsunoda.
2: Dann haben wir den Jim Thomas gehört, der sympathische Musiker veröffentlicht heute sein drittes und persönlichstes Album B-Punkt. It's okay.
6: Für mich ist «Okay» eigentlich der Kern von «B-Punkt». Es ist der Song, der eigentlich mein ganzes Album am besten zusammenfasst. Es geht darum, dass nicht immer alles muss perfekt sein und dass um nicht immer gut geht. Wir versuchen vielmal, unsere unangenehmen Gefühle möglichst schnell wegzudrücken oder eine Lösung zu finden oder irgendwo einen Ratschlag zu holen. Und «Okay» sagt eigentlich, hey, es darf jetzt einfach einmal okay sein, so wie es ist. Ich darf jetzt traurig sein, überfordert sein, verloren sein, ohne dass ich sofort jetzt gerade irgendetwas ändern muss. Und die Haltung, dass eben alles darf da sein, zeugt sich, wie ich schon erwähnt habe, durch das ganze Album.

0: Corn in my side aus dem 86 Eurythmix. Es ist etwas über 10 vor 3 und das heisst, es übernimmt Tamara Cantieni.
1: Yeah, ich freue mich.
0: Mir auch.
1: So schön. Ich freue mich wunderbar. Ich komme auch noch Besuch über. Laura Rindlisbacher ist im Anmarsch. Sie ist wirklich im Anflug. Ich habe gerade vorher mitgeteilt. Sie ist ja mit ihrem Vater, mit dem René Rindlisbacher, ist sein Komikerduo Rindlisbacher. Und die hat auch so eine tolle Radiostimme, müsst ihr nachher hören. Die Frau ist so vielseitig talentiert, die lernt ihr dann kennen nach der 3 bei mir.
0: Sehr schön. Hast du eigentlich auch so fest Freude am Regen wie ich?
1: Ich finde es so schön.
0: Gell?
1: Und gell, ich war ja mal in so einer Survivor-Show, wo wir nichts zu essen und nichts zu trinken, irgendwo ausgesetzt waren in einem Dschungel. Und der Regen, das hat sowieso eine völlig neue Bedeutung, weil das ist so, oh mein Gott, es regnet, es gibt Wasser, wir können trinken.
0: Stimmt.
1: Und ich denke, die Pflanzen, die haben jetzt genau den Effekt, sagen, oh mein Gott, es regnet.
0: Alle Tamara, also, alle Pflanzen fühlen sich wie Tamara.
1: Tamara der Kaktus.
0: Die Palme heisst es doch.
1: Genau, wir gehen zusammen
0: im Feierabend
1: heute.
0: Sehr schön. Friday, I'm in love, haben wir da Pascal. Wunderbar, ich wünsche viel Vergnügen mit der Tamara Cantieni. Ein schönes Wochenende und bis am Sonntag am Mikrofon verabschiedet sich die Linda.

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3: Ich bin Roy Leglin. Die Migros unterstützt Schweizer Landwirtschaftsbetriebe, die wegen der anhaltenden Trockenheit in finanzielle Schwierigkeiten geraten sind. Die Detailhändlerin stellt dafür 2 Millionen Franken zur Verfügung. Laut Mitteilung habe die außergewöhnliche Wetterlage in vielen Regionen zu Ernteausfällen und geringeren Futtererträgen geführt. Gleichzeitig seien die Produktionskosten gestiegen. Über die Vergabe der Mittel entscheidet der Stiftungsrat der Bucher-Grossweiler Stiftung. Im deutschen Hof Geismar ist am Morgen ein Auto mit hoher Geschwindigkeit durch die Fußgängerzone gefahren und anschließend gegen die Wand eines Kaufhauses geprallt. Zuvor soll der Wagen mehrere Menschen erfasst haben. Mindestens eine Person wurde laut Polizeipräsidium Nordhessen verletzt. Zeugen haben ausgesagt, dass der Fahrer unmittelbar vor dem Vorfall medizinische Probleme hatte. Über die Schwere der Verletzungen gibt die Polizei aktuell noch keine Informationen bekannt. Bei dem Ebola-Ausbruch in der Demokratischen Republik Kongo hat es bereits rund 160 Infektionen bei medizinischem Personal gegeben. 43 Menschen davon sind gestorben. Die lebensgefährliche Krankheit breite sich nach wie vor aus und es sei viel mehr Geld nötig, um die Kapazitäten zur Bekämpfung zu erhöhen, teilt der Ebola-Koordinator der Vereinten Nationen mit. Angesichts der prekären Sicherheitslage sei es auch nicht möglich, große Bargeldbeträge aus der Hauptstadt mit Autos zu bringen. Eine in der Probezeit entlassene Heilpädagogin ist beim Zürcher Verwaltungsgericht abgeblitzt. Sie hatte gegen ihre Entlassung geklagt. Die Lehrperson wurde entlassen, weil sie die Teambildung an einer Schule gestört haben soll. Sie stellte vor versammeltem Team dem Schulleiter unangemessene Fragen. Das Verwaltungsgericht gab der Schulpflege recht, die Entlassung vor 2 Jahren sei legitim, heißt es im Urteil. Nach dem Güterzugunfall im Gotthard-Basistunnel setzt sich die Schweiz für strengere Kontrollen ein und hatte damit auf europäischer Ebene Erfolg. Nun hob das Bundesverwaltungsgericht diese aber wieder auf. Es kritisiert, das Vorgehen des Bundesamts für Verkehr, BAF, entspreche nicht dem Landesverkehrsabkommen zwischen der Schweiz und der EU. Das BAF muss nun prüfen, ob und in welcher Form nationale Anforderungen umgesetzt werden können.
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4: Ich glaube, heute reklamiert niemand über das Wetter. Wir freuen uns alle über den Regen. Aber im Verlauf des Nachmittags wird es dann so langsam abtrocknen und ein bisschen freundlicher werden. Die Höchsttemperaturen liegen heute bei etwa 21 Grad. Das Wochenende, das ist dann schon wieder ein bisschen freundlicher. Morgen gibt es einen Mix aus Sonne und Wolken und angenehme 23 Grad.
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4: A1 Bern Richtung St. Gallen, da haben wir stockenden Verkehr zwischen Zürich-Seebach und Zürich-Ost. Auf der A1 St. Gallen Richtung Zürich zwischen Frietingen und Zürich-Ost. Dann auf dem Nordring Richtung Bern zwischen Zürich-Seebach und Weiningen Stau. Dann A11 Flughafen Richtung Zürich zwischen Glabrück und Zürich-Nord stockenden Verkehr. Auf der A3 Verzeugung Zürich-Süd Richtung Wiedecken Stau. Und auf der A2 Luzern Richtung Gotthard zwischen Amsteg und Göschenen 5 km Stau. Auch in der Gegenrichtung auf der anderen Seite vor dem Gotthardtunnel 6 km.
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4: Freitag Nachmittag, es geht Richtung Feierabend. Ui, und ich habe eine richtige VIP-Stunde für Sie parat. Laura Rindlisbacher ist bei mir in dieser Stunde. Ein Teil vom Komiker-Duo Rindlisbachers. Wir schimpfen ein bisschen über den Papi, der René Rindlisbacher. Und wir schauen, was sie sonst noch alles so ein bisschen macht. Auch andere VIPs sind natürlich am Start. Michael Jackson, Whitney Houston, Beatles, also die ganz Grossen. Da können Sie sich freuen. Mein Name am Mikrofon, Tamara Cantini.
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0: Gonna Lose You. 20:03 auf Radio 1. Ich begrüße an dieser Stelle ganz herzlich bei mir im Studio live Laura Rindlisbacher. Herzlich willkommen.
1: Danke, heute Tamara.
0: 50% des Komiker-Duos Rindlisbacher sind bei mir im Studio. Du bist Komikerin mit deinem Papi zusammen, mit dem René Rindlisbacher. Wer kennt ihn nicht? Damals schon mit Schmirinskis, humortechnisch in der Schweiz alles auf den Kopf gestellt hat. Ihr zwei sind zusammen auf der Bühne. Wie ist das mit dem Papi arbeiten? Fluch oder Segen?
1: Mal so, mal so. Ich kenne ihn super und es ist schön mit ihm, aber eben, weil wir uns so gut kennen, ist es vielleicht auch nicht immer so einfach.
0: Das ist natürlich auch ein bisschen so das Fundament oder, von Rindlisbacher, die immer ein bisschen aufziehen. Ist das etwas, wo das komisch wird plötzlich, oder ist das wirklich eine Natur, wo ihr zwei immer schon so ein bisschen in eurer Vater-Tochter-Geschichte, dass ihr euch ein bisschen anzündet? Oder macht ihr das vermehrt für die Bühne?
1: Wir haben das immer schon angezündet. Das ist die ganze Familie ist so, mein Bruder, meine Mami. Die Mami ist vielleicht die, die am Schluss die Herzige in dieser ganzen Konstellation, während alle drei anderen immer sich aufziehen und machen, was sie nur können. Aber ja, wir sind definitiv, oder ich bin mit dem Humor aufgewachsen und das war Alltag.
0: Also du hast den Papi beobachtet im Fernsehen, auf der Bühne. Hättest du jemals gedacht, als Kind oder auch als Teenagerin, dass du auch eines Tages wirst? Komikerin sein auf der Bühne und dann noch mit deinem Vater stehen?
1: Nie, ganz ehrlich. Ich habe wirklich, als ich Kind war, schon Theater gespielt. Ich war schon auf der Bühne, aber vor allem schauspielerisch und sängerisch so im Kindertheater unterwegs. Aber dass wir wirklich eines Tages zusammen auf der Bühne stehen und ich mit ihm zusammen, das hätte ich mir, glaube ich, nicht ausgemalt damals.
0: Das ist schon noch, eben, wir arbeiten zusammen. In der Regel sagt man so jetzt bei Beziehungen oder auch Freundschaft, dass es eher ein bisschen strapazierend ist, wenn man zusammen arbeitet. Wie erlebst du das?
1: Ja, auch mal so, mal so.
0: Ja, man ist ja dann plötzlich Businesspartner, oder? Mit dem eigenen Vater.
1: Ja, und er ist noch schlimmer, er ist sogar mein Chef.
0: Ah, da gibt es klare Hierarchien,
1: leider. Also er meint, er ist ein Chef und ich bin es wirklich insgeheim. Aber nein, es ist sicher, aber es ist etwas vom Schönsten, wenn du mit diesen Personen oder mit einer von diesen Personen, die du am meisten liebst, darfst auf der Bühne stehen und darfst zusammen arbeiten, kann es auch ein unglaublicher Segen sein.
0: Ihr möchtet ja zusammen einfach seich, oder in Anführungszeichen, man macht Spass, man bringt die Leute zum Lachen. Das ist auch verbindend, stelle ich mir vor.
1: Total. Also eben, ich glaube, wir haben schon seich, oder wir machen das eigentlich zu Hause. Es geht am Nachttisch so zusammen zu, auch heute noch, wo ich schon lange nicht mehr zu Hause wohne, aber auch immer wieder vorbeigegangen. Und ich glaube, das schweißt da extrem zusammen. Das hat die letzten Jahre so ein bisschen gezeigt, ja.
0: Es ist natürlich schon cool, wenn der Papi einem so mitnimmt, der ganz, ganz viel Erfahrung hat. Wie ist das für dich so neu, du bist ja jetzt nicht mehr neu, aber neu, wo du angefangen hast, in die Comedy-Szene reinzukommen, ist das eher beschützend, dass der Papi da ist? Oder willst du lieber ein bisschen mehr Raum haben, um auch selber deine Persönlichkeit oder deine Art und Weise rauszuschälen?
1: Ich glaube, es ist sehr beschützend, weil ja, er ist mein grösstes Vorbild. Ich schwärme viel zu viel von ihm, das ist nicht gut.
0: Doch, dürfen wir schon. Aber anzündet du ihn dann auf der Bühne?
1: Ja, genau, ich kann es dann für den Herbst wieder aufsparen. Aber nein, es ist sehr beschützend, es tut sehr gut, einfach aufgrund von seiner Erfahrung. Ich kann so viel von ihm lernen. Aber klar, irgendwann, es kommt immer wieder ein bisschen mehr, dass ich meinen Raum ein bisschen selber einnehme. Und den hole ich mir auch.
0: Es ist bewundernswert, wie selbstbewusst und klar, dass stark du auf der Bühne von Anfang an mit deinem Papi gestanden bist. Du hast mit viel mehr Talent, du singst wunderbar. Und ihr habt jetzt auch ein Charity-Projekt, über das reden wir nachher noch in ein paar Augenblicken. Laura Rindlisbacher, ein Teil vom Komiker-Duos Rindlisbacher, da bei uns zu Gast bei Radio 1. 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

0: Song von Michael Jackson, «Off the Wall» aus dem 79. Es wird 3:30 Uhr Zeit für ein kleines Wetter- und vor allem Verkehrsupdates.
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0: Es regnet noch verbreitet im Sendegebiet, aber so langsam trocknet es dann ab. Es gibt einen trockenen Abend mit ein paar Wolken. Die Höchsttemperaturen liegen heute bei 21 Grad. Wir starten morgen ins Wochenende mit einem Mix aus Sonne und Wolken und Temperaturen bis 23 Grad.
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0: Achtung, Personen auf der Autobahn, und zwar auf der A3 Zürcher Richtung Basel zwischen Eiken und Rheinfelden-Ost, und zwar in beiden Richtungen. Dort also aufpassen, falls ihr auf dieser Strecke unterwegs sind. Eisbahn Richtung St. Gallen, da haben wir stockenden Verkehr zwischen Dietikon und dem Gubrisch-Tunnel. Auch auf der Eisbahn Richtung St. Gallen zwischen Zürich-Affoltern und Zürich-Ost. Dann auf der AS St. Gallen Richtung Zürich zwischen Effretiken und Zürich-Ost. Und auf dem Nordring Richtung Bern zwischen Zürich-Seebach und Wieningen Stau. Dann noch eins Zürich Richtung Bern zwischen der Einfahrt Spreitenbach und Megawil stockenden Verkehr. A3 Westring, die klemmt zwischen Uhr auf Nord und dem Limmataler Kreuz. Und auf dem Autobahnende von der A3 Richtung Stadt, Richtung Wiedeke zwischen Zürich Süd und Vanessenstrasse Stau. A4 Winterthur Richtung Schaffhausen zwischen Winterthur Nord und Henkart Stau wegen Verkehrsüberlastung. Und dann schauen wir noch vor dem Gotthardtunnel Richtung Süden, 5 km Stau, Richtung Norden 6 km.
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0: heutigen Nachmittag auf Radio 1. Ich habe einen Studiogast bei mir, und zwar eine Hälfte vom Komikerduos Ründlisbachers, nämlich die jüngere Tochter. Laura Ründlisbacher. Das ist eine schöne Comedian, die haben im Sommer ja immer einfach Zwangsferien.
1: Ja, schön wär's. Also im Comedy-Bereich ja, aber ich arbeite ja noch 100% nebenbei.
0: Und natürlich sind auch immer am Vorbereiten und am Machen. Und du, ihr geht im Herbst wieder auf Tour, der Ründlisbacher und du mit Ründlisbachers. In der ganzen Schweiz nehme ich an, sind wieder unterwegs.
1: In der ganzen Deutschschweiz, genau.
0: Geht schauen auf die Webseite, da gibt es noch, vielleicht sind sie ja gerade bei euch in der Nähe. Das Allernächste, was aber ansteht, Laura, ist ein Projekt, wo ihr am Sonntag einen grossen Charity-Anlass habt in der offenen Rennbahn Zürich.
1: Yes, Kinderspitex-Fest. Kinderspitex Schweiz sind wir, oder dürfen wir Botschafter sein. Der Papi und ich, zusammen noch mit dem Marcel Hug und dem Dodo neu, und Pascal Zuberbühler. Und er ist eigentlich so der Gastgeber von dem Fest, Kinderspitex Sommerfest, wo es auch viel um Fußball geht. Und ja, zum aufmerksam machen.
0: Sie hört es aber auch schon an der schönen Radiostimme, die Laura Ründlisbacher hat. Also deine Stimme, du singst schon auch. Du hast extra einen Song noch irgendwie komponiert oder gemacht für Kinderspitex.
1: Ja, also ich habe nur meine Stimme gegeben. Ich habe komponiert, ist der bereits gewesen, und geschrieben, Sergio Fertitta und vom Thomas Engeli. Und ich habe einfach meine Stimme vergeben, weil er neu aufgenommen worden ist auf Schweizerdeutsch.
0: Und wie sie das so grossartig nicht nur singt, sondern macht, moderierst du jetzt den Anlass am Sonntag? Es geht darum, auch Geld zu sammeln für Kinderspitex an diesem Tag oder aufmerksam zu machen oder einfach Solidarität zu bekunden.
1: Ganz genau. Es geht wirklich darum, zu zeigen, was macht Kinderspitex. Kinderspitex Schweiz setzt sich ein für Familien mit beeinträchtigten Kindern und einerseits zur Entlastung und andererseits zur Hilfe, also Mobilitätshilfe etc. Dass die Kinder natürlich auch zuhause betreut werden und nicht nur im Spital. Und das ist extrem viel wert, und das Fest soll wirklich so viele Leute wie möglich anziehen. Mit jedem, mit den Einnahmen werden Spenden generiert, und das ist wichtig.
0: So schön, dass ihr das macht. Ich denke, gerade so als Familie, wo ihr als Familie zusammen arbeitet, ist halt nicht selbstverständlich, dass flutscht oder in Familien, das unterschätzt man manchmal, auch gerade für die Eltern, mehr als für die Kinder. Die Kinderspitex hilft ja vor allem auch den Eltern, die manchmal am Rand sind mit ihren Kräften. Ja. Was gibt es denn so als Programm, als Highlights an diesem Fest?
1: Ja, es gibt ein Highlight am anderen. Wir haben unter anderem vor allem Musik, also Mark Sway, Naomi Larenne und der Dodo werden auftreten. Konzert, also das grosse Highlights. Dann gibt es verschiedene Fußballturniere. Verein Kleinwüchsige Menschen ist vor Ort, Ponte Kickers. Es werden Dance Contests sein, Moving Sports Camps, wo verschiedene Battles anstehen. Und ich glaube, es ein Highlight jagt das andere. Aber es gibt natürlich auch zu essen und zu trinken und ganz viele Infos.
0: Auch immer ein Highlight. Also diesen Sonntagnachmittag in der offenen Rennbahn Oerlikon. Laura Ründlisbacher, so schön bist du da gewesen bei mir im Studio. Danke für den Besuch. Und Lachen mit Ründlisbachers können Sie dann wieder ab dem Herbst.

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4: Ich bin Roy Leglin. Bund, Kantone und Gemeinden wollen gemeinsam gegen die fortschreitende Radikalisierung vorgehen. Seit 3 Jahren steige die Zahl der Jugendlichen, die sich radikalisierten. Darum hat der Sicherheitsverbund Schweiz heute die Charta gegen Radikalisierung vorgestellt, sagt Bundesrat Beat Jans.
5: Wir haben die Charta geschaffen, um die Maßnahmen des nationalen Aktionsplans noch bekannter zu machen. Es ist ein politisches Bekenntnis zu einer Gesellschaft, die zusammenhält. Mit dieser Charta setzen wir uns für ein klares Nein zur Radikalisierung und gewalttätigem Extremismus ein.
4: Bei der Radikalisierung geht es nicht immer um Islamismus. Junge Männer radikalisieren sich zum Beispiel vermehrt auch in der Incel-Bewegung, die zu Frauenhass anstachle. Die Migros unterstützt Schweizer Landwirtschaftsbetriebe, die wegen der anhaltenden Trockenheit in finanzielle Schwierigkeiten geraten sind. Die Detailhändlerin stellt dafür 2 Millionen Franken zur Verfügung. Laut Mitteilung habe die außergewöhnliche Wetterlage in vielen Regionen zu Ernteausfällen und geringeren Futtererträgen geführt. Gleichzeitig seien die Produktionskosten gestiegen. Über die Vergabe der Mittel entscheidet der Stiftungsrat der Bucher-Grossweiler Stiftung. Im deutschen Hof Geismar ist am Morgen ein Auto mit hoher Geschwindigkeit durch die Fußgängerzone gefahren und anschließend gegen die Wand eines Kaufhauses geprallt. Zuvor soll der Wagen mehrere Menschen erfasst haben. Mindestens eine Person wurde laut Polizeipräsidium Nordhessen verletzt. Zeugen haben ausgesagt, dass der Fahrer unmittelbar vor dem Vorfall medizinische Probleme hatte. Über die Schwere der Verletzungen gibt die Polizei aktuell noch keine Informationen bekannt. In Lettland haben die Behörden einen weiteren Tunnel entdeckt, den Migranten unter dem Grenzzaun nutzen. Damit kommen sie aus dem Nachbarland Belarus und gelangen so in die EU. Bereits vergangene Woche kam eine geheime Unterführung unter der Grenze zwischen den beiden Ländern zum Vorschein. Zum Schutz der EU-Außengrenze erhält Lettland Unterstützung von Estland und Litauen. Nach dem Güterzugunfall im Gotthard-Basistunnel setzt sich die Schweiz für strengere Kontrollen ein und hatte damit auf europäischer Ebene Erfolg. Nun hob das Bundesverwaltungsgericht diese aber wieder auf. Es kritisiert, das Vorgehen des Bundesamts für Verkehr, BAF, entspreche nicht dem Landesverkehrsabkommen zwischen der Schweiz und der EU. Das BAF muss nun prüfen, ob und in welcher Form nationale Anforderungen umgesetzt werden können.
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6: Das sind die aktuellen Börsen- und Devisenzahlen. Der Swiss Market Index ist bei 14.338 Punkten, ein Minus von 0,21%. Der Dow Jones 53.078 Punkte, ein Plus von 0,6%. Der US-Dollar kostet 80,03 €, der Euro wird gehandelt zu 93,55 €.
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6: Es wird jetzt verbreitet, überall trocken werden. Die Wolken bleiben uns ein bisschen erhalten. Die Höchstwerte heute 21 Grad. Das Wochenende Mond startet dann mit einem Mix aus Sonne und Wolken und Temperaturen bis 23 Grad.
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6: Es stockt die folgenden Strecken: A1-Bahn Richtung Zürich zwischen Aarau-Ost und Lenzburg, A1-Bahn Richtung St. Gallen zwischen Dietikon und dem Gubrisch-Tunnel, Richtung St. Gallen zwischen Zürich-Seebach und Wallisellen und auf der Gegenrichtung A1-St. Gallen Richtung Zürich, zwischen dem Rastplatz Baltischwil und Zürich-Ost. Dann haben wir Stau auf dem Nordring Richtung Bern zwischen Zürich-Seebach und Weiningen. A1 Zürich Richtung Bern zwischen der Einfahrt Spreitenbach und Megenwil stockenden Verkehr. Dann A3 Westring Richtung Basel zwischen Uhrhof Nord und dem Limmataler Kreuz stockenden Verkehr. Beim Autobahnende Richtung Wiedecke auf der A3 Stau. A2 Luzern Richtung Gotthard zwischen Amsteg und Göschenen 5 km Stau. In der Gegenrichtung Richtung Norden 6 km Stau.
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6: Venus von Bümplitz habe ich für Sie parat. Unter anderem Chicago und der Neil Diamond mit Sweet Caroline, wo ja inzwischen Fußballhymne geworden ist. Und über Fußball geht es auch noch in dieser Stunde, nämlich ums Spiel der Klassiker FCZ gegen den FC Basel. Am Mikrofon begleitet sind Feierabend Tamara Cantieni.
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1: Ja, morgen gibt es einen Klassiker auf dem Fußballrasen, der FCZ gegen Basel. Der Zürich-Trainer Marcel Koller kennt den Klassiker natürlich auch noch von der anderen Seite als ehemaliger FCB-Trainer. Und so gesehen ist das morgige Spiel schon auch noch ein bisschen speziell für ihn.
2: Ja, weil ich jetzt auch länger nicht mehr dabei war. Und weil das wirklich auch jetzt von der Fanseite her, von der Mannschaft her, natürlich speziell ist. Und Basel eigentlich auch gut gestartet ist. Und wir spielen daheim. Bei uns geht es um Punkte, dass wir die bei uns lassen. Und dementsprechend wollen wir alles tun, damit wir das Spiel können.
1: Die Ausgangslage Zürich sucht noch nach Konstanz. Die Resultate in letzter Zeit waren eher durchzogen. Ob es am Selbstvertrauen der Mannschaft liegt, hat man an der Pressekonferenz wissen, dass der Club zweimal die Meisterrunde verpasst hat. Der Marcel Koller.
2: Ja, das kann schon sein. Aber das, was vorbei ist, das können wir nicht mehr ändern. Wir können es nur besser machen oder anders machen. Und das ist, denke ich, auch eine Aufgabe, den Spieler in den Kopf zu bringen, dass jeden Tag das sollen machen. Und manchmal ist man ein bisschen besser drauf, manchmal ein bisschen weniger. Und es kann auch sein, dass dann, ich sage jetzt nicht einen Alten, einen Älteren, dann vielleicht einmal zurückmolen und sagt, hey, eben mal deinen Schnabel oder bist du mal ruhig. Aber das gehört dazu. Also wenn du gewinnen willst, dann musst du gallig sein, dann musst du gickrig sein auf den Ball, auf den Gegner. Und wenn wir das machen, wenn wir das gemeinsam machen, dann werden wir auch gemeinsam stärker.
1: Ob es genug gickerig sind, Zürcher, das zeigt sich morgen gegen den FC Basel. Im letzten Grund Abpfiff ist am Abend um 8:30.
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12: Es hört allmählich auf, regnen, verbreitet wird es, dann trocken werden jetzt gegen den Abend. Die Wolken bleiben uns erhalten, morgen kann es sogar schon erste Nebelschwaden geben. Samstag zeigt sich dann wechselhaft mit einem Mix aus Sonne und Wolken. Es sollte aber mehrheitlich trocken bleiben, eher so gegen Alpenrand. Die können es da und dort nochmal einen Gutsch geben. Die Temperaturen morgen liegen bei etwa 23 Grad.
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12: A1-Bahn Richtung Zürich zwischen Aarau, Ost und Lenzburg stockenden Verkehr. Auf der A1 Richtung St. Gallen zwischen Dietikon und dem Gubristunnel. A1-Bahn Richtung St. Gallen zwischen Zürich Affolteren und dem Brütisellen Kreuz. A1 St. Gallen Richtung Zürich zwischen dem Rastplatz Baltischwil und Zürich Ost. Dann haben wir Stau auf der A1 St. Gallen Richtung Bern zwischen Weiningen und der Raststätte Würenlos. A1 Zürich Richtung Bern zwischen Einfahrt Spreitenbach und Megenwil stockenden Verkehr. Dann A3 Westring Richtung Chur zwischen Limmataler Kreuz und Zürich stockenden Verkehr. Ebenfalls auf dem Westring zwischen Urauf Nord und dem Limmataler Kreuz braucht es Geduld. Und A3W, also Richtung Wiedeke beim Autobahnende von der A3 zwischen Zürich Süd, zwischen Wiedeke und Zürich Süd, dort Stau.
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0: Im Doppelpunkt an dem Sonntag am 11. Uhr, der Wiederholung am 6. ist der Christoph Blocher, Initiant von der Neutralitätsinitiative. Für alle, die wissen wollen, wie er mit dem Vorwurf umgeht, dass seine Initiative der Schweiz auch dann schadet, wenn sie klar abgelehnt wird.
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Paul mag Hunde und er mag chinesisches Essen. Vor allem aber mag es Paul, wenn beides, Hunde und chinesisches Essen, möglichst nie etwas miteinander zu tun haben. Gut 30 Jahre lang gelingt es Paul, beides stets getrennt zu halten. Doch als 1971 sein geliebter Hund überfahren wird, kommt Paul ins Grübeln. Niemand aus seiner Familie war bislang gestorben. Nun spürt er zum ersten Mal den Verlust eines geliebten Wesens und er stellt sich vor, was wohl wäre, wenn er auch seine geliebte Ehefrau Peggy verlieren würde. Ihm wird klar, dass man stets nur einen kleinen Schritt davon entfernt ist, sich mit denen im Himmel zu verbinden, die bereits gestorben sind. Der Gedanke ist ihm wertvoll genug, um ein Lied darüber zu schreiben. Nur mit dem Titel hadert er, denn die Zeile, an die er dabei denkt, verdankt er ausgerechnet seiner Liebe zum chinesischen Essen. Im Tsai Eng Luk Restaurant in New Yorks Chinatown hat er schon oft ein Gericht mit Huhn und Ei gegessen. Der Name dieses Gerichtes gibt nun auch den Titel des Liedes vor, mit dem Paul Simon seinem verstorbenen Hund ein musikalisches Denkmal setzt. Mother and Child Reunion.

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12: Im Studio Treuleitling, guten Abend. Bund, Kantone und Gemeinden wollen gemeinsam gegen die fortschreitende Radikalisierung vorgehen. Seit 3 Jahren steige die Zahl der Jugendlichen, die sich radikalisierten. Bei der Radikalisierung gehe es nicht immer um Islamismus, sagt die Zürcher Regierungsrätin Jacqueline Fehr. Sie ist Mitglied des Vorstands der Konferenz der kantonalen Justizdirektorinnen. Junge Männer radikalisieren sich zum Beispiel vermehrt auch in der Inselbewegung oder der Manosphere.
13: Der gemeinsame Nenner dieser Männer ist ihre Empfindung, dass die Emanzipation auf ihre Kosten geht. Sie fühlen sich und ihre Stellung in der Gesellschaft und ganz generell im Leben bedroht.
12: Um gegen die Radikalisierung vorzugehen, hat der Sicherheitsverbund Schweiz heute die Charta gegen Radikalisierung vorgestellt. Die Stadt Zürich steht vor einem Pilotprojekt mit 35-Stunden-Woche. Der Zürcher Stadtrat hat nach über 3 Jahren die Rahmenbedingungen ausgearbeitet. In welcher städtischen Abteilung ein Pilotprojekt gestartet werden soll, ist aber noch offen. Das teilt der Stadtrat mit. Es soll aber vor allem Schichtarbeitende, etwa Polizei, VBZ oder Pflegende betreffen. Linke Parteien haben dies bereits 2023 gefordert. An einer Schule in Schweden hat eine Person mit einem Schwert mehrere Menschen verletzt. Laut schwedischen Medien konnte der Täter in Gewahrsam genommen werden. Offenbar hat ihm die Polizei ins Bein geschossen. Mehrere Rettungswagen sowie Polizeihubschrauber sind am Einsatzort. Wie ein Polizeisprecher sagte, wurden auch die umliegenden Schulen geräumt. In Lettland haben die Behörden einen weiteren Tunnel entdeckt, den Migranten unter dem Grenzzaun nutzen. Damit kommen sie aus dem Nachbarland Belarus und gelangen so in die EU. Bereits vergangene Woche kam eine geheime Unterführung unter der Grenze zwischen den beiden Ländern zum Vorschein. Zum Schutz der EU-Außengrenze erhält Lettland Unterstützung von Estland und Litauen. Der Fußballweltverband FIFA hat den Argentinier Leandro Paredes für seinen Ausraster nach dem verlorenen WM-Final gegen Spanien für 10 Länderspiele gesperrt. 4 weitere Spieler und Betreuer der Finalteilnehmer wurden nach den Tumulten ebenfalls gesperrt, wie die FIFA mitteilt.
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4: Swiss Market Index 14.448 Punkte, ein Plus von 0,56%. Der Dow Jones steht bei 53.113 Punkten, ein Plus von 0,67%. Der US-Dollar kostet 80,14 und der Euro wird gehandelt zu 93,49.
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4: Die Aussichten mit dem Peter Wick.
11: Heute Abend gibt es einen Mix aus auffälligen Sonnenstrahlen und einzelnen Regengüssen. Temperatur am Abend um 8 um die 18 Grad. Im Laufe der Nacht lockert sich die Wolke mehr und mehr auf. Temperaturen gehen retour auf 9 bis 12 Grad. Also morgen relativ frisch mit örtlichen Nebelbänken, die nicht ausgeschlossen sind. Die löst sich aber rasch auf. Und dann gibt es wiederum einen Mix aus Sonne und Wolke und nur Richtung Alpen ganz vereinzelte Regengüsse. Sonst sollte es trocken bleiben. Temperaturen steigen morgen bis auf 23 Grad. Recht sonnig ist es am Sonntag bei 24 Grad.
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4: Achtung, sind Menschen auf der Autobahn, betrifft Oberland, Autobahn Brützelen Richtung Uster, zwischen Uster Nord und Uster Ost in beiden Richtungen. Aufpassen, wenn Sie auf dieser Strecke unterwegs sind. Es hat einen Unfall gegeben auf der A1. Darum A1 beendet Zürich zwischen Aarau Ost und der Verzweigung Birfeld Stau. Auch in der Gegenrichtung zwischen der Raststätte Gunzg Nord und Niederbipp Stau nach einem Unfall. A1 Bern Richtung St. Gallendoch lähmt zwischen Dietikon und dem Kubrist-Tunnel, zwischen Zürich-Affoltern und dem Brütisellen-Kreuz, dann zwischen dem Rastplatz Baldischwil und Zürich-Ost. A1 St. Gallen Richtung Bern zwischen Wienigen und der A3 bzw. der Raststätte Würerlus-Nord, dort Stau. A1 Zürich Richtung Bern zwischen Einfahrt Spreitenbach und Megenwil stockenden Verkehr. Es braucht auch Geduld auf dem Westring Richtung Chur zwischen dem Limmatal-Kreuz und Zürich-West, dann Richtung Chur zwischen Niederurne und Kerenzertal, weil Stau auf der A3. Zurück auf den Westring Richtung Basel zwischen Zürich-Süd und Zürich-West stockenden Verkehr. Ebenfalls zwischen Urauf Nord und dem Limmataler Kreuz braucht es viel Geduld. Und auf dem Autobahnende von der A3 Zielhochstrasse, dort hat es Stau. A4 Winterthur Richtung Schaffhausen zwischen Winterthur Nord und Henkart ebenfalls Stau wegen Verkehrsüberlastung. Und A51 Flughafen Richtung Zürich zwischen Zürich-Wert und Zürich Nord stockenden Verkehr.
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4: Immer mehr Jugendliche lassen sich radikalisieren, sie haben es in den News gehört. Wie der Bund jetzt dagegen will vorgehen, das hören Sie als nächstes. Und natürlich gibt es auch viele grossartige Hits. Ich persönlich freue mich riesig auf Depeche Mode, wo wir kommen. Der Herbert Grönemeyer oder Boston mit More Than a Feeling habe ich auch noch für Sie bereit. Geniessen Sie den Weg in vier Abend am Mikrofon begleitet Sie Tamara Gandini.
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0: Vor gut 3 Monaten ist es zu Winterthur zu einer Messerattacke gekommen. Es hat 3 Verletzte gegeben. Vor 2 Jahren hat Zürich einen 15-Jährigen, einen Jude, mit einem Messer angegriffen. Der Mann hat nur mit viel Glück überlebt. Das sind nur 2 Beispiele, die zeigen, in der Schweiz gibt es mehr Vorfälle mit radikalisierten Personen. Hier dagegen will der Bund jetzt weiter ankämpfen. Radio 1 Bundeshausredakteur Dani Glur.
1: Ja, mit einer Charta gegen Radikalisierung, sagt der zuständige Bundesrat Beat Janz.
2: Wir haben die Charta geschaffen, um die Maßnahmen des nationalen Aktionsplans noch bekannter zu machen. Es ist ein politisches Bekenntnis zu einer Gesellschaft, die zusammenhält. Mit dieser Charta setzen wir uns für ein klares Nein zur Radikalisierung und gewalttätigem Extremismus ein.
1: Die Radikalisierung passiert vor allem im Internet, sagt der Beat Janz.
2: Im digitalen Raum können sich Menschen sehr schnell radikalisieren. Soziale Netzwerke, Messenger-Dienste und Gaming-Plattformen setzen junge Menschen extremen Inhalten aus. Einige isolieren sich darauf und fixieren sich auf ihre Überzeugungen. Die ersten Anzeichen einer Radikalisierung sind häufig kaum wahrnehmbar.
1: Aber nicht nur der Islamismus sei das Problem, das sagt die Zürcher Regierungsrätin Jacqueline Fehr. Sie ist Mitglied vom Vorstand der Konferenz der kantonalen Justizdirektorinnen. Der Frauenhass bei jungen Männern werde immer grösser.
3: Unter den 18- bis 24-Jährigen unterstützen 31% diskriminierende Einstellungen. Und klar, nicht jeder mit einer solchen Einstellung überschreitet die Grenze zur körperlichen Gewalt, aber die Grenze zur psychischen Gewalt sehr wohl.
1: Die Charta gegen Radikalisierung vom Sicherheitsverbund Schweiz zeigt Hilfsangebote auf. Die Kampagne ist Teil eines nationalen Aktionsplans gegen Radikalisierung. Dazu gehören um die 100 konkrete Projekte.

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8: Es hat sich weitgehend ausgeregnet im Sendegebiet, nur noch ganz wenige Orte. Tröpfeln es noch. Es wird auch noch ein paar Sonnenstrahlen geben heute im Verlauf des Abends. Morgen starten wir ins Wochenende mit einem Mix aus Sonne und Wolken und Temperaturen bis 21 Grad.
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8: A1 Bern Richtung Zürich zwischen Aarau Ost und der Verzweigung Birfeld, Stau nach einem Unfall. Dann haben wir stockenden Verkehr auf folgenden Strecken. A1 Bern Richtung St. Gallen zwischen Dietig und dem Gubrisch-Tunnel, Richtung St. Gallen zwischen Zürich Affoltern und dem Brütisellen Kreuz. Dann A1 Zürich Richtung St. Gallen zwischen Töss und Ohringen, Stau. A1 St. Gallen Richtung Zürich zwischen dem Rastplatz Baltischwil und Zürich Ost. Dann A1 St. Gallen Richtung Bern zwischen Wienigen und Raststätt Würrelos, Stau. A1 Zürich Richtung Bern zwischen der Einfahrt Spreitenbach und Megenwil, stockenden Verkehr. A3 Westring, Richtung Kurz zwischen dem Metallkreuz und Zürich West. Auch dort braucht es Geduld. Dann zwischen Zürich Süd und Zürich West ebenfalls vom Westring stockenden Verkehr zwischen Urauf Nord und dem Limmatalenkreuz. Dann A3 Zürich Richtung Kurz zwischen Wollerau und Schindeleggi stockenden Verkehr. Auch kurz vor Zürich auf der A3 Richtung Wiedeke auf der Seilhochstrasse Stau. A4 Winterthur Richtung Schaffhausen. Da braucht es Geduld. Stau zwischen Winterthur Nord und Henkert und auf der Oberlandautobahn Brützeller Richtung Uster. Da haben wir stockenden Verkehr zwischen Usternost und Usternord und Usterwest von Lauter Uster.
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1: Beat Wittmann, Leiter Investment Office von der PostFinance. Die Sommerferien sind vorbei und an der Börse ist es in dieser Hochsommerzeit relativ gut gelaufen. Wie ist es diese Woche so gegangen?
2: Ja, die Aktienmärkte haben in den letzten Wochen von einer starken Berichtssaison profitiert und haben sich gut entwickelt. Vor allem in den USA haben viele Unternehmungen gute Zahlen präsentiert. Das Besondere daran, das Gewinnwachstum ist nicht mehr nur von grossen Technologiekonzernen getragen worden. Ganz unterschiedliche Branchen haben positiv überrascht. Diese Woche hat die Dynamik allerdings ein bisschen nachgelassen. In Europa oder USA haben die Aktienmärkte leicht korrigiert. Deutlich mehr Aufmerksamkeit hat aber eine andere Anlageklasse auf sich gezogen. Die Obligationenmärkte. Dort hat man in den letzten Tagen die spannendsten Bewegungen gesehen.
1: Was ist dort passiert?
2: Die Nervosität an den Obligationenmärkten hat zugenommen. Die Renditen von Staatsobligationen sind in vielen Ländern deutlich gestiegen und haben teils Höchststände erreicht, die wir seit Jahren nicht mehr gesehen haben. Hinter diesen Ausschlägen stehen vor allem zwei Sorgen. Steigende Staatsschulden und eine Inflation, die hartnäckiger bleibt als erhofft. In den USA hat der Finanzminister Scott Bessent versucht, Gegensteuer zu geben. Geplant sind Käufe von langfristigen Staatsobligationen, finanziert über die Ausgabe von kürzer laufenden Titeln. Zinsen haben auf die Pläne zuerst mit einem Abschlag reagiert. Dieser Effekt hat aber nicht lange angehalten. Stärker sind die Reaktionen bei Gold, Silber und den Kryptowährungen ausgefallen, die deutlich konnten zulegen. Dagegen hat der US-Dollar an Wert verloren.
1: Hat es diese Woche noch andere wichtige Ereignisse gegeben?
2: Ja, für Aufmerksamkeit haben auch Zahlen von Walmart gesorgt. Der Detailhändler gilt als wichtiger Gradmesser für Konsumentenstimmung in den USA. Die Geschäftsentwicklung und der Ausblick haben gezeigt, dass die Konsumenten vorsichtiger werden könnten. Zusammen mit bereits schwächeren Daten aus dem Detailhandel deutet das darauf hin, dass die Nachfrage in den USA an Schwung verlieren könnte. Entsprechend negativ hat die Börse reagiert. Die Walmart-Aktie ist deutlich unter Druck gekommen und hat zu den grössten Verlierern der Woche gehört.
1: Schauen wir noch voraus, was dürfte uns die nächste Woche erwarten?
2: Nächste Woche richtet sich der Blick vor allem auf Nvidia. Die Quartalszahlen des Chip-Konzerns sind für den Technologiesektor und die gesamte Börsenstimmung wichtig. Anleger werden genau beobachten, ob das starke Wachstum rund um die künstliche Intelligenz anhaltet. Daneben stehen wichtige Inflationsdaten aus den USA auf dem Programm. Nachdem die Inflation zuletzt ist zurückgekommen, wird es jetzt entscheidend sein, ob sich der Trend fortsetzt oder ob höhere Energiepreise wieder für Aufwärtsdruck sorgen.
1: Wir dürfen gespannt bleiben. Besten Dank, Beat Wittmann von der PostFinance.
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11: Im Studio Treulegling, guten Abend. An einer Schule in Schweden hat eine Person mit einem Schwert mehrere Menschen verletzt. Laut schwedischen Medien konnte der Täter in Gewahrsam genommen werden. Offenbar hat ihm die Polizei ins Bein geschossen. Mehrere Rettungswagen sowie Polizeihubschrauber sind am Einsatzort. Wie ein Polizeisprecher sagte, wurden auch die umliegenden Schulen geräumt. In Deutschland wird gegen einen 19-jährigen Mann ermittelt, der unter anderem Kinder in mehreren Ländern zu schweren Straf- und Gewalttaten aufgefordert haben soll. So soll er in Russland einen Minderjährigen dazu gebracht haben, an einer Schule ein Kind zu töten. Laut dem Bundesamt für Polizei FEDPOL gibt es auch in der Schweiz Fälle, in denen junge Menschen zu Gewalttaten angestiftet werden. Man stehe deshalb in engem Kontakt mit ausländischen und kantonalen Behörden. Weil es in den letzten Tagen geregnet hat, haben mehrere Kantone ihre Feuerverbote gelockert. In den Kantonen Zug, Thurgau und Appenzell-Ausserrhoden gilt nun kein absolutes Feuerverbot mehr. Im Kanton Bern ist das Verbot lediglich in einzelnen Verwaltungsregionen gelockert worden. Komplett aufgehoben sind die Maßnahmen im Kanton Tessin. Gemäss Angaben des Bundes ist die Waldbrandgefahr in vielen Kantonen aber noch immer gross. Bei dem Ebola-Ausbruch in der Demokratischen Republik Kongo hat es bereits rund 160 Infektionen bei medizinischem Personal gegeben. 43 Menschen davon sind gestorben. Die lebensgefährliche Krankheit breite sich nach wie vor aus und es sei viel mehr Geld nötig, um die Kapazitäten zur Bekämpfung zu erhöhen, teilt der Ebola-Koordinator der Vereinten Nationen mit. Angesichts der prekären Sicherheitslage sei es auch nicht möglich, große Bargeldbeträge aus der Hauptstadt mit Autos zu bringen. Die Stadt Zürich steht vor einem Pilotprojekt mit 35-Stunden-Woche. Der Zürcher Stadtrat hat nach über 3 Jahren die Rahmenbedingungen ausgearbeitet. In welcher städtischen Abteilung ein Pilotprojekt gestartet werden soll, ist aber noch offen. Das teilt der Stadtrat mit. Es soll aber vor allem Schichtarbeitende, etwa Polizei, VBZ oder Pflegende betreffen. Linke Parteien haben dies bereits 2023 gefordert. Der Fußballweltverband FIFA hat den Argentinier Leandro Paredes für seinen Ausraster nach dem verlorenen WM-Final gegen Spanien für 10 Länderspiele gesperrt. 4 weitere Spieler und Betreuer der Finalteilnehmer wurden nach den Tumulten ebenfalls gesperrt, wie die FIFA mitteilt.
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12: Der Dow Jones steht bei 53'247 Punkten, ein Plus von 0,92%. Der US-Dollar kostet 80,09 €, der Euro wird gehandelt zu 93,55 €.
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12: Die Aussichten mit dem Peter Wick.
13: Heute Abend gibt es einen Mix aus auffälligen Sonnenstrahlen und noch einzelnen Regengüssen. Temperatur am Abend um 8 um die 18 Grad. Im Laufe der Nacht lockert sich die Wolke mehr und mehr auf. Temperaturen gehen retour auf 9 bis 12 Grad. Also morgen Morgen relativ frisch mit örtlichen Nebelbänken, die nicht ausgeschlossen sind. Die löst sich aber rasch auf. Und dann gibt es wiederum einen Mix aus Sonne und Wolken und nur Richtung Alpen ganz vereinzelte Regengüsse. Sonst sollte es trocken bleiben. Temperaturen steigen morgen bis auf 23 Grad. Recht sonnig ist es am Sonntag bei 24 Grad.
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12: Eisbahn Richtung Zürich zwischen Aarau Ost und Lenzburg stockt der Verkehr nach einem Unfall. Der klemmt auf der Eisbahn Richtung St. Gallen zwischen Dietike und dem Gubristunnel. Richtung St. Gallen zwischen Zürich-Affolteren und dem Brütisellen Kreuz. Dagegen Richtung St. Gallen Richtung Zürich zwischen Raschbratz-Baltischwil und Zürich-Ost, dann St. Gallen Richtung Bern zwischen Wienigen und der Raststätte Würrelos, AS Zürich Richtung Bern zwischen der Einfahrt Spreitenbach und Megenwil. A3 Westring Richtung Chur zwischen dem Limmataler Kreuz und Zürich-West stockenden Verkehr, zwischen Wallerau und Schindeleggi ebenfalls stockenden Verkehr. Auf dem Westring Richtung Basel zwischen Zürich-Süd und Zürich-West braucht es ein bisschen Geduld. Zwischen Urdorf-Nord und dem Limmataler Kreuz ebenfalls. Dann beim Autobahnende auf der Seilhochstrasse, dort Stau A4 Winterthur Richtung Schaffhausen, Stau zwischen Winterthur-Nord und Henggard und noch eine Meldung von der Oberland-Autobahn zwischen Oster-Nord und Oster-Ost stockenden Verkehr.
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15: 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Und ja, tanzen ausdrücklich erwünscht.

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5: Aktuell lässt sich die Sonne wieder zeigen und läutet ein recht freundliches Wochenende. Morgen haben wir nichts aus Sonne und Wolken und Temperaturen bis 23 Grad. Es sollte mehrheitlich trocken bleiben. Höchstens so richtig Alpen kann es dann dort ein Gütschli geben. Sonntag wird dann noch mit viel mehr Sonne auch noch ein paar Grädli wärmer.
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5: Eisbahn Richtung St. Gallen. Wir haben stockenden Verkehr zwischen dem Rastplatz Büsisee und dem Brütisellen Kreuz. Dann auf der Eiszürich Richtung St. Gallen zwischen Töss und Oberwinterthur. Eis St. Gallen Richtung Zürich zwischen dem Brütisellen Kreuz und Zürich Ost. Dann Eis Richtung Bern zwischen dem Limmatalen Kreuz und dem Barrecktunnel Stau. Eis Zürich Richtung Bern zwischen der Einfahrt Spreitenbach und Megenwil stockenden Verkehr. Dann haben wir noch Stau auf der A3 Sil Hochstrasse statt Iwärts und A3 Zürich Richtung Chur zwischen Bilten und dem Kränzertunnel ist Stau. Dort ist mit grossem Zeitverlust zu rechnen.
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8: Im Studio Treuleitling, guten Abend. Die Hitze und Trockenheit dieses Sommers haben laut dem Schweizerischen Fischereiverband Millionen Wassertiere das Leben gekostet. Betroffen seien Fische, Krebse und Wasserinsekten. Besonders hohe Wassertemperaturen und ausgetrocknete Gewässer hätten den Tieren zugesetzt. Der Verband fordert deshalb einen schnelleren Gewässerschutz und mehr Geld für die Revitalisierung von Flüssen und Bächen. Er prüft zudem die Lancierung einer Volksinitiative. Bei einem Schwertangriff auf eine Schule in Schweden sind am Nachmittag mindestens 2 Menschen verletzt worden. Laut Medien konnte der Angreifer von der Polizei festgenommen werden. Offenbar wurde ihm ins Bein geschossen. Über die Schwere der Verletzten und über die Hintergründe der Tat ist derzeit noch nichts bekannt. In Lettland haben die Behörden einen weiteren Tunnel entdeckt, den Migranten unter dem Grenzzaun nutzen. Damit kommen sie aus dem Nachbarland Belarus und gelangen so in die EU. Bereits vergangene Woche kam eine geheime Unterführung unter der Grenze zwischen den beiden Ländern zum Vorschein. Zum Schutz der EU-Außengrenze erhält Lettland Unterstützung von Estland und Litauen. Der Fußballweltverband FIFA hat den Argentinier Leandro Paredes für seinen Ausraster nach dem verlorenen WM-Final gegen Spanien für 10 Länderspiele gesperrt. 4 weitere Spieler und Betreuer der Finalteilnehmer wurden nach den Tumulten ebenfalls gesperrt, wie die FIFA mitteilt.
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8: Morgen gibt es einen recht sonnigen Tag. Einzig in den Alpen sind Platzregen möglich. Temperaturen sind zwischen 21 und 23 Grad.
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8: In der Region Bern, da Staus auf der A1 Bern Richtung Zürich zwischen der Verzweigung Lauterbach und Wangen an der Aare. Ihr braucht gut 20 Minuten länger. Dann braucht ihr 40 Minuten länger auf der Nord-Süd-Achse, und zwar Richtung Süden, Staus zwischen Namsteg und Göschenen auf 40 Kilometer. In der Gegenrichtung braucht ihr gut eine halbe Stunde Geduld zwischen Quinto und Airolo. Stauen tut es auch in der Zentralschweiz auf der A14 Zug Richtung Luzern zwischen Giesikerod und der Verzweigung Rotsee. Und in der Region Ostschweiz staut es auf der A3 Zürich Richtung Chur zwischen Bilten und dem Kerenzer Tunnel. Allen eine gute und eine sichere Fahrt.
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10: Da sind wir zurück in der Show am Schnurr und am Live-Mischen.

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1: Im Studio Treuleitling, guten Abend. Die Hitze und Trockenheit dieses Sommers haben laut dem Schweizerischen Fischereiverband Millionen Wassertiere das Leben gekostet. Betroffen seien Fische, Krebse und Wasserinsekten. Besonders hohe Wassertemperaturen und ausgetrocknete Gewässer hätten den Tieren zugesetzt. Der Verband fordert deshalb einen schnelleren Gewässerschutz und mehr Geld für die Revitalisierung von Flüssen und Bächen. Er prüft zudem die Lancierung einer Volksinitiative. An einer Schule in Schweden hat eine Person mit einem Schwert mindestens 2 Menschen verletzt. Nach Informationen des schwedischen Rundfunks soll es sich um 2 minderjährige Jungen handeln. Der mutmaßliche Täter konnte nach Angaben der Gemeinde festgenommen werden. Laut Medien ist er 18 Jahre alt und ging früher auf die besagte Schule. Hintergründe zur Tat sind noch nicht bekannt. Deutschland und 6 weitere Staaten fordern Israel auf, die Pläne für ein äußerst umstrittenes Siedlungsprojekt im Westjordanland zurückzunehmen. In einem von der Bundesregierung veröffentlichten gemeinsamen Statement der Länder heißt es, durch das Siedlungsprojekt rücke nicht nur eine Friedenslösung in weite Ferne, auch Israels internationales Ansehen werde weiter beschädigt. Israel plant ein Projekt mit mehr als 1200 Wohneinheiten. Die Migro unterstützt Schweizer Landwirtschaftsbetriebe, die wegen der anhaltenden Trockenheit in finanzielle Schwierigkeiten geraten sind. Die Detailhändlerin stellt dafür 2 Millionen Franken zur Verfügung. Laut Mitteilung habe die außergewöhnliche Wetterlage in vielen Regionen zu Ernteausfällen und geringeren Futtererträgen geführt. Gleichzeitig seien die Produktionskosten gestiegen. Über die Vergabe der Mittel entscheidet der Stiftungsrat der Bucher Grossweiler Stiftung. Prinz Harry, Popstar Elton John und weitere Mitstreiter müssen für einen verlorenen Zivilprozess gegen den Verlag der Daily Mail tief ins Portemonnaie greifen. Wie das Gericht entschied, belaufen sich die Kosten vorläufig auf umgerechnet 10,3 Millionen Franken. Die effektiven Kosten könnten höher sein. Die 7 prominenten Kläger haben gegen angeblich illegale Recherchemethoden geklagt.
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1: Morgen gibt es einen recht sonnigen Tag. Einzig in den Alpen sind Platzregen möglich. Temperaturen sind zwischen 21 und 23 Grad.
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1: Es stockt auf die A2 vor dem Gotthard Richtung Süden zwischen Wassen und Göschen auf 3 Kilometer. Ihr braucht eine gute halbe Stunde länger. Dann stockt es in der Region Zentralschweiz auf der A14 Richtung Luzern zwischen Buri und der Verzweigung Grotzee. In der Region Zürich auf der A1 Richtung St. Gallen zwischen der Raststätte Vorenberg Süd und Oberwinterthur. Das nach einem Unfall. Und dann geht es noch länger auf der A13 Richtung San Bernardino. Da stockt es zwischen Reichenau und dem Isla Bella Tunnel. Allen eine gute Fahrt.
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Das ist der Doppelpunkt. Heute ein Gespräch mit dem Josef Joe Lang, Politiker aus dem Kanton Zug, profilierter Historiker, der gerade ein Buch herausgegeben hat mit dem Titel «Demokratie in der Schweiz», das sehr viel Aufsehen erregt hat. Mit ihm unterhalten sich im Verlauf dieser Stunde Roger Schawinski.

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1: Der Joe Lang war während Jahren profiliert auf der linken Seite Politiker, ist dann abgewählt worden, ganz knapp, aus dem Nationalrat, aber seither ist er auch noch aktiv. Hat jetzt das grosse, viel und gut besprochene Buch geschrieben, Demokratie in der Schweiz, mit einem langweiligen Titel. Langweiliger hätte man keinen finden, oder?
2: Verkaufszahlen zeigen, dass der Titel sehr wohl knackig ist, und zwar, weil Demokratie gefragt ist.
1: Nein, oder vielleicht auch der Inhalt ist knackig, der Autor ist knackig. Und wir reden jetzt das erste Mal über dich als Person. Das ist natürlich ein Teil von dieser Sendung, ein wichtiger Teil, Person selber. Also Joe, wer bist du?
2: Ich bin aufgewachsen im Schwarzen Erdteil vom Aargau.
1: Schwarzen Erdteil vom Aargau, das fängt schon mal gut an.
2: Ja.
1: Die NZZ hat das genannt, der schwarze Block. Und das ist nicht der vom 1. Mai.
2: Nein. Der Spruch, den die NZZ hat, mein Onkel, der war ein progressiver Pfarrer in Rheinfelden. Und später, als ich mit ihm besprochen habe, er hat gesagt, ich soll die Abdankungsrede halten, wenn er gestorben ist. Dann hat er mir einfach gesagt, ich warne dich vor dem schwarzen Block aus dem Freiamt.
1: Genau, also das sind also ganz konservative Katholiken. Über das wollen wir reden. Was bist du für eine Person? Weil eigentlich, eben, da hast du mal gesagt, kommst du von dort her, aber das hat dich irgendwie gerade ins andere Lager gezogen, oder ist das richtig?
2: Nicht vollständig ins andere Lager. Ich glaube, auch die konservativ-katholische Welt hat gewisse Werte gehabt, die durchaus Sinn machen. Ich hatte sehr viele Verwandte in den Missionen, wie man damals gesagt hat. Und dann im Rahmen der Befreiungstheologie, ab Mitte 60er Jahre, sind viele von denen fortschrittlich geworden. Und was die Verwandten, die einen sehr katholisch-konservativen Hintergrund hatten, mir beigebracht haben, ist, das Elend in der dritten Welt, der riesige Wohlstandsgraben, das ist ein Riesenproblem. Und das ist dann auch eines zu meinen grossen Themen geworden.
1: Genau, aber zuerst hast du ja eigentlich Pfarrer werden, bist Ministrant gewesen und hast das genossen.
2: Ah ja, ich habe es genossen. Natürlich auch, wenn man Ministrant ist und ich war ja dann noch Hilfssakristan gewesen, dann ist alles ein bisschen weniger langweilig. Mhm. Also, als ich dann das erste Mal wieder in einen Gottesdienst bin, wo ich keine Rolle gespielt habe, Ministrant war ja mein erstes öffentliches Amt gewesen.
1: Das heißt, du genossen, im Zentrum sein, immer in der Öffentlichkeit, das hat er schon nie abgeleitet, oder?
2: Das hat sicher auch eine Rolle gespielt, in der Gemeinde vorher regelmässig eine Rolle zu spielen. Aber auch, als ich das erste Mal in einem Gottesdienst bin, wo ich keine Rolle spielen konnte, war mir sehr langweilig gewesen.
1: Gut, also du hast eine ganz spezielle Familie, älteste von 8 Kindern und deine Mutter ist im Alter von 41 gestorben. Und das jüngste Kind war 5 Monate alt gewesen. Das ist ja tragisch, also das kann man fast nicht irgendwie beschreiben. Wie hast du das damals mal erlebt? Wie alt bist du gewesen, wo deine Mutter gestorben ist?
2: Ich war 15, ich war der Älteste, ich war auch ein bisschen der Hoffnungsträger aus Sicht der Mutter. Das war eine grosse Tragödie. Mhm. Vor allem auch für den Vater, der ist plötzlich allein da gestanden mit 8 Kindern.
1: Was war er von Beruf?
2: Bauer. Bauer. Und einem Hof.
1: Du bist ja so ein Bauernsohn.
2: Ich bin Bauernsohn, ja.
1: Mhm. Und das ist aber nie in Frage gekommen, dass dort der Älteste übernimmt den Hof, oder?
2: Das stimmt, aber es war relativ früh klar gewesen, dass ich den intellektuellen Weg werde einschlagen. Zuerst geistlich und dann später mehr geistig.
1: aber du bist also deswegen nie Pfarrer?
2: Ja, das ist so. Meine Mutter hatte 2 Brüder. Einen ganz progressiv, der andere ganz konservativ. Wo Geistliche waren. Ich bin dann auch nach der Bezirksschule Muri ins Kollegium Sarne geschickt worden.
1: Erzkatholisch natürlich.
2: Erzkatholisch, ja. Mit all den Widersprüchen, Doppelmoral, die der Katholizismus eben hatte. Ich meine, unser Präfekt, der war bekannt gewesen, dass er für sexuellen Missbrauch.
1: Also Päderast, also das ist ja. Bekannt gewesen und man hat nichts gemacht.
2: Man hat nichts gemacht. Ich bin im 71 nach 13 Monaten an dieser Schule ausgeschlossen worden wegen fremder Weltanschauung. Und der Pater, der schon seit späten 60er Jahren bekannt war für das, der ist erst im 74 weggeschickt worden und wohin?
1: An einen anderen Ort.
2: In ein Frauenkloster, wo ein Kinderheim hatte.
1: Okay.
2: Das ist das Tragische.
1: Und hast du das damals auch als tragisch empfunden und skandalös empfunden oder erst später?
2: Wir haben es schon als skandalös empfunden, aber wir haben dort in einer Welt gelebt, nicht nur die katholische allgemein, wo das nicht so skandalös gefunden hat. Und darum haben wir zum Beispiel ganz andere Themen vom Kollegi zu öffentlichen Themen gemacht. Nämlich? Als das. Ja, zum Beispiel, dass Meinungsfreiheit unterdrückt ist und auch andere Freiheitsrechte unterdrückt sind.
1: Gut, du bist ja dann Gründungsmitglied, um mich korrigieren, wenn das nicht richtig ist, von der Revolutionären Marxistischen Liga Sektion Zug, RML. Bist auch Gründungsmitglied und langjähriger Präsident von sozialistischen grünen alternativen Listen. Ein Trotzkist, oder? Auch in London hast du das gefunden. Also Kommunist bist du gewesen.
2: Ja gut, wir sind doch spezielle Kommunisten gewesen, ja. Die Kommunisten, die gegen Moskau, gegen den Stalinismus gewesen sind.
1: Aber gleich.
2: Aber es stimmt schon, wir sind in dieser Tradition gestanden. Vielleicht die Entscheidung für die vierte trotzkistische Internationale, wenn man gross geworden ist als Kind in dieser Weltkirche, dann schliesst man sich natürlich nicht irgendeinem kantonalen oder nationalen Grüppli an. Mhm. Dann will man in einer Bewegung dabei sein, die international vertreten ist.
1: Aber trotzdem, ja, gross denken ist ja fantastisch, aber haben dann einen grossen Nachruf gemacht auf den Tod von Mao Zedong. Und ich meine, er gilt als der grösste Verbrecher neben Hitler und Stalin vom 20. Jahrhundert. Also, bist du im Nachhinein, kannst du sagen, dort verblendet gewesen, oder hast du ausblendet, all das Schlimme, was dort passiert ist?
2: Also wir sind selber ja Antimaoisten gewesen, wir sind überhaupt nicht Fan gewesen von dem, was in China läuft. Die Würdigung auf der Mao Zedong, die NZZ erwähnt hat, kritisch, zu Recht, das war damals der Ton gewesen in allen Medien, auch in bürgerlichen Medien. Also, was China betrifft, das war nicht das grosse Problem gewesen, nachträglich muss ich sagen. Aber wir haben ja zu den kritischsten Linken gehört, aber wir sind natürlich immer noch zu wenig kritisch gewesen.
1: Wieso zu wenig kritisch? Also, du bist ja dann an die Universität gegangen, kann man sagen, hast dort promoviert, also bist Historiker geworden. Aber dort bist du, man könnte nicht alles im Detail jetzt da behandeln, auch in dieser Sendung nicht, weil das ist so spannend und so viel. Dann bist du eigentlich in den Hammer gelaufen, wenn du ein Linker warst.
2: Ja, aber ich bin nicht in den Hammer gelaufen. Ich bin in den Hammer gelaufen, weil ich ein Linker war, weil ich antistalinistisch war unter anderem, weil ich vor allem auch in Zug eine Rolle gespielt, unsere Kritik am Rohstoffhandelsplatz, wo zum Beispiel auch mit der DDR geschäftet hat, was wir kritisiert haben. In Zürich war es mehr der Antimilitarismus.
1: Aber du hast gegolten als linker, roter Systemveränderer, ja. Und hast dann nicht können an der Uni Karriere machen, also hast nicht können Professor werden und hast nicht einmal können Lehrer werden. Erzähl mal.
2: Ja, das war ein Problem. Ich habe zwei Professoren haben mich an ihren Stuhl holen, nämlich den Geschichtsprofessor Albertini und den Philosophieprofessor Lüppe, der konservative Gegenspieler zum Habermas, hat mich wollen. Und ich habe beiden gesagt, ja, da müsst ihr mit Herrn Gilgen reden.
1: Das ist damals Regierungsrat, gewesen, ja. Bildungsdirektor, oder?
2: Ja.
1: Das rote Tuch von den 68er.
2: Ja.
1: Und was hat der gemeint zum Joe Lang?
2: Der hat einfach gesagt, wie überall, wie er auch zum Jakob Tanner gesagt hat, der später Professor geworden ist, unter mir kommt an der Uni kein 68er hin. Mhm. Die Uni Zürich war wahrscheinlich die einzige Uni in Europa, die kein 68er hatte damals.
1: Und wie ist das bei dir angekommen? Was hast du denn gedacht, was mache ich jetzt?
2: Ja, ich habe das nicht einmal, ich habe eigentlich von dem Staat nicht viel anderes erwartet. Dass
1: ich bin bestätigt worden.
2: Ja, in einem gewissen Sinne war es eine Bestätigung, wie später ja auch dann die seitenlangen Fischen und so. Ich bin im 82, ich hatte ein Angebot von einem Professor in Deutschland. Und dann bin ich vor der Wahl gestanden, akademische Karriere in Deutschland oder bleibe in der Schweiz. Und ich habe drei Sachen geahnt, die sich alle dann bestätigt haben. Erstens, XOA, die dann gegründet wurde im 82.
1: XOA, das war die Initiative, Abschaffung von der Armee, ja. Schweiz ohne Armee. Ja, das, bist du einer der Hauptinitianten gewesen, auch dort, ganz aktiv gegen die Schweizer Armee?
2: Ja, und das habe ich geahnt schon in den frühen 80er Jahren. Das kann eine grosse Geschichte werden. Und die zweite Sache war, ich habe geahnt, dass Rohstoffhandelsplatz Zug und so kann eine grosse Geschichte werden. Auch das hat sich bestätigt.
1: Ohne, dass sie das können behindern, weil die sind noch viel, viel grösser geworden in der Zwischenzeit.
2: Das stimmt, aber doch, wir haben schon gewisse Sachen können beeinflussen, vor allem, dass Behörden ein bisschen unabhängiger geworden sind. Und das Dritte, ich habe geahnt, es besteht eine Chance, dass ich als erster Trotzkist damals in der Deutschschweiz das Parlamentssitz holen könnte und auch das.
1: Und das hast du gemacht, ja. Unter welchem Titel am Anfang? Sozialistische Grüne, alternative Liste. Das Sozialistische ist dann weggegangen, alternativ auch, und dann bist du nur noch Grün übrig geblieben, oder?
2: Nein, also erstens, ich verstehe mich immer noch als Sozialist, als Ökosozialist, aber wir haben uns...
1: Ökosozialist? Was ist ein Ökosozialist?
2: Das ist ein Sozialist, der weniger als der traditionelle Sozialismus einfach dann an Wachstum glaubt, mehr Rücksicht nimmt auf die Umwelt.
1: Aber willst du auch den Kapitalismus abschaffen wie offiziell die SP?
2: Ja,
1: schmunzeln.
2: klar möchte ich den Kapitalismus abschaffen, aber die grosse Frage ist,
1: mit was
2: erstens, wie man das schafft und zweitens, was die Alternative ist.
1: Hast du da irgendetwas gedacht, was könnte erfolgreich sein, wenn man den Kapitalismus abschafft? Hast du irgendwie ein Land gesehen, wo könnte als Beispiel dienen? Venezuela wahrscheinlich nicht, Kuba vielleicht auch nicht, Sowjetunion schon gar nicht. Also, wieso bist denn du immer noch einer, der glaubt, der Sozialismus sei das Heil, auf das die Welt wartet und wo die Welt zu einem besseren Ort machen wird?
2: Ich bin nicht ein Erlösungssozialist. Sozialismus ist ein Ziel. Wir wissen heute nicht, wie wir den Kapitalismus überwinden können. Wir wissen auch nicht, wie man den Sozialismus gestalten kann. Es ist mehr wie für den Schifffahrer auf dem Meer, die Sterne, einfach eine Orientierung bietet für das politische Handeln.
1: Wir haben ja Veränderungen in der Schweiz in den letzten Jahren. Du hast das ja wunderbar beschrieben, in den letzten Jahrzehnten vor allem. Wir haben jetzt einen Sozialstaat, oder? Der viel besser ist, viel offener ist, viel freier ist, als man das früher sich auch vorstellen konnte. Dann müsste ich sagen, sind wir doch relativ nah an einem Ziel. Und alles andere, wo dann richtig echter Sozialismus geht, das ist also ein Wabangspiel, das sehr schnell in den Untergang führen kann.
2: Also im Unterschied zu früher bin ich heute auch der Ansicht, dass Demokratie, wie sie in der Schweiz grundsätzlich organisiert ist, vorbildlich ist. Sicher kann man noch einiges verbessern, zum Beispiel, dass ein Viertel der Erwachsenen ausgeschlossen sind, das ist eine grosse Schwäche.
1: Das sagst du, aber das ist eine von deinen Thesen am Schluss des Buches, das sind die Ausländer, Klammern auf und zu. 1 Million von denen könnten Schweizer werden, sie wollen es aber nicht. Also offenbar ist das für dich kein Problem, nur für dich.
2: Nein, also zuerst mal ist es ein Problem für die Demokratie. Im 19. Jahrhundert hat Freisinn zum Beispiel überleiden und Anfang 20. Jahrhundert sogar Zwangseinbürgerungen überleiden, weil man vom Freisinn einfach gesagt hat, zu Recht, eine Demokratie, wo ein so grosser Teil der erwachsenen Bevölkerung nicht Teil ist davon, so eine Demokratie hat einen grossen Schwachpunkt.
1: Gut, diese Art von Freising gibt es nicht mehr, da gibt es eine SVP, die sieht es ganz anders. Nächster Tipp, Bob Dylan, false prophet, falsche Propheten, bist du auch falschen Propheten aufgesessen?
2: Nein, ich bin nicht falsch, ich war immer kritisch gewesen. Aber man lernt natürlich im Laufe vom Leben. Zum Beispiel gegenüber mir Trotzki habe ich heute natürlich viel Kritik. Aha. Aber wir sind nie Gläubige gewesen.
1: Hast du übrigens die Serie gesehen bei Netflix über den Trotzki?
2: Nein, ich habe sie nicht gesehen, ich habe darüber gehört.
1: Ja. Das ist interessant. Ich weiss nicht, wie alles historisch verbürgt ist, aber sehr spannende Figur und eine spannende Serie. Also, hören wir uns doch an, False Prophet von Bob Dylan, und reden nachher weiter. Ja.

0: Bei mir ist der Joe Lang, der ein vielbeachtetes Buch geschrieben hat, «Demokratie der Schweiz». Aber wir müssen jetzt gleich noch über dich reden. Du hast Berufsverbot gehabt. Also nicht nur hast du an der Uni Zürich keine Karriere machen, hast du auch keine Schule können geben, oder?
1: Doch, es hat Nischen gegeben.
0: Eben, aber die offiziell im Kanton Zug, dort, wo du hergekommen bist, dann ist es nichts, oder?
1: Nein. Es hat Nischen gegeben. Das war die Stadt Zürich mit den Berufsschulen. Dort hat es keine Berufsverbotspraxis gegeben. Und an dieser Berufsschule habe ich dann 37 Jahre gearbeitet.
0: Gleich, aber Berufsverbot, oder? Ist das jetzt eigentlich abgeschafft? Oder gibt es das noch in irgendeiner Form, versteckt oder sogar offiziell? Dort war es offiziell, glaube ich.
1: Ja, im Zug war es offiziell. Darum hat sich dann die Regierung auch im 96 dafür entschuldigt. Mhm. Das hat sie ja nicht, wenn man das nicht offiziell beschlossen hat.
0: Aber hast du das Gefühl, man hat dir eigentlich die Karriere versaut?
1: Nein, also ich habe nie das Gefühl gehabt, ich sei jetzt zu bedauern wegen dem, weil ich habe ja die Wahl gehabt, im 82 auf Deutschland
0: zu gehen. Ja, aber müssen ins Ausland gehen, um einen Beruf auszuüben als, was soll ich sagen, als akademisch gebildeter Schweizer, ist natürlich auch noch brutal.
1: Ja, es ist eine Schweinerei, die Berufsverbotspolitik, die damals betrieben worden ist, aber es gibt Leute, die sicher mehr darunter gelitten haben als ich.
0: Und wie dick waren deine Fische, die sie hast können anschauen können?
1: Etwa 70 Seiten.
0: Oh, ich hatte, glaube ich, nur zwei Seiten gehabt. Also, aber ich habe mich auch nicht darum irgendwie bemüht, 70 Seiten überzukommen. Ich glaube, der Höhepunkt von deinem Leben war wirklich der Kampf um die Abschaffung der Schweizer Armee. XOA, wo ein gutes Resultat gemacht hat, da unten, sind zwar runtergefallen, aber überraschend viel in einer Phase, wo die Armee noch ganz einen hohen Stellenwert hatte. Nicht mehr ganz so hoch wie vielleicht früher, aber viel, viel höher als heute. Würdest du das auch so sehen?
1: Ja, das sehe ich auch so. Es ist uns nicht gelungen,

0: meine Aussage zurück. Es war sicher befreiend für unser Land, dass wir über die Armee wie über andere Fragen mit der Zeit können in einem säkularen Sinn diskutieren wie über andere Institutionen. Jetzt die andere Frage, ja, Globalisierung hat jetzt halt zur Folge gehabt, dass Kader von unseren Firmen zu grossen Teil Ausländer sind, aber Militärköpfe früher an der Spitze waren, die waren auch nicht angenehmer für die Gewerkschaft.
1: Aber welche Rolle hat eigentlich das Militär gespielt? Du redest davor von einer männlich-maskulinen Ideologie und das hat die SVP von Christoph Blocher, wenn man nicht einmal so weit zurückgehen will, wie du in dem Buch zurückgehst, basierend war auf dieser These, dass eben die Armee das stärkste Glied ist und die stärkste Kraft in unserem Staat.
0: Ja, das ist die geistige Landesverteidigung ab 1950 hat ihre Verkörperung in der Armee gehabt und die Armee ist der Hauptidentifikationsmerkmal von der Gesellschaft. Das ist auch ein wichtiger Grund gewesen, weil ja Frauen in der Armee nicht stattgefunden haben. Die starke Ausgrenzung der Frauen in der Schweiz als letztes Land, das Frauenstimmrecht eingeführt hat. Ich meine, der Satz, die Schweiz hat keine Armee, die Schweiz ist eine Armee, heisst ja, wenn man weiter denkt, Frauen gehören gar nicht zur Schweiz oder die Schweiz hat gar keine Frauen. Das hat sich geändert und auch der Blocher, die SVP hat die geistige Landesverteidigung weitergeführt. Das ist auch ihr Erfolgsrezept geworden. Aber die Armeefragen so extrem betont haben sie dann auch wieder nicht.
1: Gut, aber du sagst, sie sind Vertreter eben von der geistigen Landesverteidigung, haben ihren Erfolg geholt aus dem Kalten Krieg und haben dann mit ihren Thesen, die sie hatten, Inländer gegen Ausländer, Einheimische gegenüber Fremden, sehr viel Erfolg, eigentlich bis auf den heutigen Tag. Das ist immer noch das gleiche Rezept. Du sagst einfach, es funktioniert nicht mehr richtig.
0: Ja. Ihr Grundkonzept ist schon das, Schweizer gegen Ausländer, Einheimische gegen Fremde. Und das hat funktioniert sehr lang, meine fast 30 Jahre, zweite Hälfte 92 bis vor kurzem. Jetzt funktioniert es nicht mehr.
1: Also ich finde, ihr könnt sich nicht mehr richtig erholen. Sie sind immer noch die grösste Partei mit grösserem Abstand.
0: Das stimmt, aber entscheidend ist nicht, wie viel Prozent sie machen. Entscheidend ist, sie können nicht mehr das Agenda-Setting bestimmen.
1: Sie verlieren einfach sozusagen alle Abstimmungen und auch die Wahlen. Ja, die Abstimmungen, die wichtigen, die 2014 haben sie alle verloren. Ja. Die werden auch hochkant verlieren, deiner Meinung nach, jetzt, wenn es geht um da die Begrenzungsinitiativen, also Kündigungsinitiativen, wie sie in Wirklichkeit müsste eigentlich heissen.
0: Ja, der Abstimmungskampf zeigt sehr deutlich, einerseits, dass jetzt die SVP krampfhaft versucht, doch noch den Gegensatz, also Migrationsfrage ins Zentrum zu setzen. Und andererseits aber, dass es wirkt einfach nicht mehr in der Bevölkerung.
1: Aber Abstimmungskampf, hast du das Gefühl, gibt einen Abstimmungskampf? Es ist doch irgendwie alles hinter dem Covid und was wir da jetzt erleben, ist doch verblasst. Also, es ist eine existenzielle Frage für die Schweiz, die da zur Diskussion steht. Weil, wenn die SVP da durchkommt, dann wäre unser Verhältnis zu Europa kaputt. Aber es scheint niemand richtig hinter dem Ofen führen zu holen.
0: Das ist eine interessante Frage, und ich die Antwort auch noch nicht drauf habe. Wie stark beeinflusst die Tatsache, dass man sich nicht mehr gross versammeln kann? Und das kann man niemandem vorwerfen, das wäre verantwortungslos. Wie stark beeinflusst das die politische Diskussion in einem Land, wo das Zusammenkommen doch eine wichtige Rolle gespielt hat seit 200 Jahren? Stimmbeteiligung wird ein Teil sein von der Antwort auf diese Frage.
1: Aber man hat auch in den Medien das Gefühl, es hat kein Feuer gefangen, die ganze Diskussion.
0: Gut, also das die Frage, kein Feuer fährt, das ist für mich keine Überraschung. Ich glaube wirklich, die Zeiten, wo die SVP ihre Themen durchsetzen und in den Mittelpunkt setzen, die sind vorbei.
1: Und du begründest auch, sie haben früher als die rebellischen Kulten und heute sind sie die unbeweglichen.
0: Ja, das stimmt. Also der Titel, den ich gesetzt habe über den Aufstieg von der SVP, ist patriotische Rebellen. Man kann den Aufstieg, darum ist es eben nicht nur die Fortsetzung von der alten geistigen Landesverteidigung, weil die SEB ist sehr auf Konkordanz ausgerichtet gewesen. Der Blocher hat das neu geschrieben im Sinne von einem Bruch mit der Konkordanz. Die SVP hat

0: Rebellisches gehabt, und das hat sie spätestens mit der Klima- und Frauenbewegung vom letzten Jahr verloren.
1: Und hat das nicht auch in erster Linie zu tun mit der verminderten Rolle von Christoph Blocher selber, dass da nichts rechts nachgewachsen ist oder er hat nichts rechts nachwachsen lassen? Könnte da eine andere, vielleicht eine stärkere Figur an der Spitze der SVP wieder zu einem Höhenflug bringen? Was meinst du? Herr Chiesa kann es wahrscheinlich nicht sein, aber vielleicht kommen da noch andere Leute. Und du hast das Gefühl, die sind voll auf dem absteigenden Ast?
0: Also voll auf dem Sie sind auf dem absteigenden Ast. Es ist immer schwierig, längerfristige Aussagen zu machen. Wir wissen ja nicht, was plötzlich passieren kann. Zum Beispiel ein 9-11 oder so. Aber in dieser Phase von der Geschichte, wo wir nicht wissen, wie lange die dauert, sind sie auf dem absteigenden Ast.
1: Gut, schauen wir doch in die Geschichte rein. Und die ist eben sehr detailliert beschrieben worden. In deinem neuen Buch machen zwischen Musik. Nächster Titel.
0: Ist mir ein Bobby McGee von der Janis Joplin. Vielleicht, wenn ich etwas Persönliches zu dem darf sagen. In dem Lied ist der berühmte Satz «Freedom's just another word for nothing to lose».
1: Genau.
0: Und später habe ich mal entdeckt, Janis Joplin hat das in Woodstock gesungen am 16. August 1969. Mhm. Am Tag vorhin ist unsere Mutter gestorben. Aha. Und da haben wir häufig überlegt, ist es wirklich die Freiheit, wenn man nichts mehr zu verlieren hat. Und ich habe natürlich an dem Satz, der in der Linken natürlich sehr gut angekommen ist, sehr rebellisch, habe ich immer meine Zweifel gehabt. Frieden heisst doch auch, gemeinsam etwas aufbauen.
1: Genau, und sie ist ja dann, wie viele andere, im sehr frühen Alter von 27 gestorben. 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

0: Bei mir ist der Joe Lange, hat das Buch geschrieben, Demokratie in der Schweiz, und er geht weit zurück und geht vor allem ins 19. Jahrhundert zurück. Und da hat das bis vor kurzem verarmte Bauernvolk von der Schweiz 1874 mit der Totalrevision von der Bundesverfassung plötzlich die modernste Verfassung von der Welt gehabt. Du beschreibst das. Wie ist das möglich gewesen?
1: Also zuerst muss man sagen, die Schweiz ist natürlich 1874 eines von der am stärksten industrialisierten Länder gewesen.
0: Aber es ist erst in den letzten 30 Jahren, also ja, in den 30 Jahren vorher, erst seit 1848 ist es eigentlich passiert.
1: Ja, vor allem diese Bahn hat man erst ab dann können bauen, wo es den Bundesstaat geht. Und das war natürlich wichtig für den Fortschritt. Dass die Schweiz 1874 die fortschrittlichste Verfassung auf der Welt können machen konnte, da ist es zu einem Zusammenschluss gekommen von drei Bewegungen mit unterschiedlichen Zielsetzungen, die aber nicht, sich nicht ausgeschlossen haben. Einerseits die demokratische Bewegung, die vor allem im Kanton Zürich mit der Hochburg Winterthur sehr stark war, die Referendums- und Initiativrecht verlangt hat. Die Zürcher Verfassung war dann eigentlich 1870 die fortschrittlichste der ganzen Welt, gewesen, bis die Bundesverfassung gab. Dann Kulturkampf, also die, die gegen die Macht vor allem von der katholischen, aber auch protestantischen Kirche gekämpft haben, die dafür gesorgt haben, dass die Schweiz, die im 48 noch ein christlicher Staat war, durch die Gleichberechtigung der Juden 1874 ein säkularer Staat geworden ist. Und das Dritte ist die junge Arbeiterbewegung, Grütlianer, wie wir die genannt haben, wo es gelungen ist, die Arbeiterschaft in die fortschrittliche Bewegung zu integrieren. Interessant ist, diese drei Bewegungen haben sich erstmal gefunden in der Solidaritätsbewegung für die Nordstaaten in den USA.
0: Mhm. Das war dort dann auch gerade der Bürgerkrieg, wo so um die Abschaffung der Sklaverei gegangen ist. Und Abraham Lincoln war wahrscheinlich auch ein Idol von vielen von diesen aufrechten Schweizer. Aber gehen wir doch auf das ein. Du beschreibst sehr eindrücklich den Antisemitismus, der da in der Schweiz geherrscht hat. Dort. Und vor allem dort, wo du herkommst, bist eben aus dem schwarzen Block, Aristau und ähnliche Orte im Aargau.
1: Also da der christliche Antijudaismus und dann auch der nationalistische Antisemitismus ab Mitte 19. Jahrhundert war in der Schweiz wirklich stark gewesen. Darum haben auch die Freisinnigen 1848 nicht den Mut gehabt, den Juden den gleichen Recht zu geben.
0: Aber warum ist das so stark gewesen? Es hat ja fast keine Juden gehabt in der Schweiz. Damals noch hat es da die Judendörfer gegeben, Indingen und Lengnau im Aargau. Die haben also keine Niederlassungsfreiheit gehabt. Das war doch nicht das Hauptproblem in der Schweiz.
1: Das war überhaupt nicht das Hauptproblem gewesen. Im Gegenteil. Am schlimmsten war der Antisemitismus in der Innerschweiz. Ich habe eine Studie gemacht über die Auseinandersetzungen 1860er Jahre. Da hat es in der Innerschweiz 15 Juden gehabt. Und von diesen 14 in der Stadt Luzern, die nicht judenfindlich war. Mhm. Nein, die Schweiz und vor allem die katholisch-konservativen Gebiete in der Schweiz, gehört das Freie Amt dazu, sind ein klassisches Beispiel für Antisemitismus ohne Juden.
0: Basierend auf was? Einfach die Juden sind Christusmörder oder auf was?
1: Einerseits, es ist eine Kombination. Einerseits die alten religiösen Vorurteile als Gottesmörder. Das ist natürlich sehr ein happiger Vorwurf. Aber dann auch in der modernen. Ich bringe ein Beispiel, wie das funktioniert hat. 1848, als der Bundesstaat gegründet wurde, war das Schweizer Kreuz das Zeichen der Liberalen. Ein säkulares Zeichen, nicht von den Konservativen. Wo sich das durchgesetzt hat und die Konservativen sich in dem neuen bundesstaatlichen Rahmen haben müssen neu orientieren, haben sie versucht, das Schweizer Kreuz konservativ umzudeuten, indem sie gesagt haben, unter dem Kreuz gibt es keinen Platz für Juden. Mhm. Und das heisst,
0: man hat nicht können Bürger werden von der Schweiz, wenn man nicht christlich war.
1: Ja, und man hat es so versucht, der Liberalismus, der von der Aufklärung her hat, müssen sich einsetzen für die Gleichberechtigung der Juden, sie da in Verlegenheit zu bringen. Es ist die Judenfrage hat dazu gedient, im Kampf um die Hegemonie, um die geistige Hegemonie in diesem jungen Bundesstaat.
0: Eben, 1874 ist dann die sehr fortschrittliche Verfassung gekommen, aber der Antisemitismus hat sich dann nochmal Bahn gebrochen, wo so um die erste Initiative gegangen ist, wo das Schächtverbot dann durchgesetzt worden ist, wo ganz klar antisemitisch verargumentiert worden ist, oder?
1: Ja, zum Zeitpunkt, wo die Abstimmung war, 1893, hat sich der protestantische Konservativismus, der lange in der Defensive war, innerhalb des Protestantismus gegenüber dem Freisinn, der war wieder stark gewesen, unter anderem unter Führung vom Grossvater von Friedrich Dürrematt, der Blocher vom 19. Jahrhundert, späten 19. Jahrhundert. Und dann ist es gelungen, über ein Schächtverbot, über die unter fälschlicher Argumentation mit Tierschutz, die erste Abstimmung, die klar antisemitisch war.
0: Mhm. Aber trotzdem 1874 Schweiz als das modernste Land der Welt. Und dann ist nichts mehr passiert. Und ja, dann ist das irgendwie stehen geblieben und man ist zurückgefallen, während andere viel moderner geworden sind. Vor allem natürlich bewiesen an der Haltung in Sachen Frauenstimmrecht.
1: Ich würde sagen, die Schweizer Bundesverfassung war bis 1906 die fortschrittlich in Europa. 1906 hat Finnland als erstes Land das Frauenstimmrecht eingeführt. Und dann hat die Schweiz den Ranking Number One Platz verloren. Es ist nicht so, der Rechtsrutsch, der stattfindet, ist nicht so von einem Tag auf den anderen passiert. Ein erster Ausdruck war, die Totalrevision hat Todesstrafe in der Schweiz abgeschafft, also heisst von den ersten Ländern. Und dann 1878, wo es einen Rechtsrutsch gegeben hat, ist dann die Todesstrafe den Kantonen wieder erlaubt worden. Das war ein Zeichen gewesen, aber es hat auch zum Beispiel in der Sozialgesetzgebung hat es gewisse Fortschritte gegeben. Also es war nicht so eindeutig gewesen, vor allem mit der Bevölkerung.
0: Das heisst, es hat einen Backlash gegeben, nachdem eben etwas Fortschrittliches gemacht wurde. Ich glaube, 63% von der Stimmbevölkerung hat dort die Totalrevision angenommen, also relativ klar nach heutigem Verständnis. Und dann nachher ist es wieder zurückgefallen in Konservativismus.
1: Nein, so kann man es nicht sagen. Es hat einen Backlash gegeben, aber dann hat es auch einen Fortschritt gegeben. Zum Beispiel alle Versuche, die Armee stärker zu machen, die sind in allen 5 Abstimmungen bis 1907 gescheitert. Der spätere General Wille ist 1907 erst mal durchgekommen. Also es war ein Hin und Her gewesen. Es hat dann auch den Aufstieg von der Sozialdemokratie und so. Es war nicht so klar gewesen. Der richtige Backlash, der kommt mit dem Ersten Weltkrieg.
0: Und warum?
1: Gut, ein Krieg ist natürlich immer die Chance für Autoritäten, ihre Autoritäten auszubauen. Also wir haben erstmals in der Schweizer Geschichte ein Vollmachtenregime gehabt.
0: Das heisst, der Bundesrat hat, wie wir es jetzt gerade in diesem Jahr erlebt haben, unter ganz anderen Auspizien, hat dort die Vollmachten gehabt, Gesetze zu verändern oder Gesetze außer Kraft zu setzen. Und das ist lang gegangen?
1: Das ist lang gegangen, bis 19, ja, etwa 5 Jahre. Und vor allem das Vollmachtenregime, und das unterschätzt man immer, hat auch zur Folge gehabt, dass die Wirtschaftsverbände das Vakuum, wo ein abwesendes Parlament und das abwesende Volk geschaffen haben, das Vakuum gefüllt haben.
0: Mhm.
1: Und von dort her kommt eigentlich die grosse Macht der Wirtschaftsverbände in der Schweiz.
0: Und die ist also bis heute noch gross. Aber gehen wir noch mal ein bisschen zurück. Du redest ja vom System Escher, Alfred Escher, die ganz grosse Figur in der Industrialisierung der Schweiz, Gründer und Förderer der Eisenbahnen, Gründer der ETH, Credit Suisse, Gotthardtunnel und vieles mehr. Man kann sich das fast nicht vorstellen. Aber da bist du sehr kritisch ihm gegenüber.
1: Nicht nur. Also der Escher, erstens als Junge war der Escher auch ein Kämpfer für einen fortschrittlichen Bundesstaat. Er hat grosse Verdienste im Kanton Zürich für 1848 für den Bundesstaat. Aber in dem Moment, wo er gegründet war, dann ist er einfach wirtschaftlich durchgestartet, hat auch im Parlament die Mehrheit gehabt. Und dann ist es einfach zu dieser Fusion von politischer Macht und wirtschaftlicher Macht. Also,
0: eben, er war ja beides, er war ja auch noch Politiker.
1: Klar, klar. Und das ist dann problematisch gewesen. Das hat ja dann den Widerstand von der, ich meine, dass Demokraten im Kanton Zürich so stark geworden sind.
0: Demokraten sind eher, also das ist jetzt eine Partei, die kennt man nicht mehr. Das ist, wie würde man die heute bezeichnen?
1: Ja, früher sind Demokraten, sind klar Linke gewesen.
0: Eben, das ist eigentlich so eine Vorläuferpartei von der SP.
1: Ja, ich meine, Demokraten sind ja zum Teil später im Freisinn gelandet. Aber ein Teil
0: jetzt kommt der Historiker, der es ganz
1: ein Teil der Demokraten sind vorgesetzt worden durch die Sozialdemokratie.
0: Okay. Und wenn du heute die Schweiz anschauen tust, aus dieser Geschichte heraus, wer ist jetzt da am Ruder? Wer sind jetzt die stärksten Kräfte? Wie stark ist die Wirtschaft? Wie stark ist die Politik? Wie stark sind die Bürgerlichen, die sich auf die alten Prinzipien noch abstützen, unter anderem eben vielleicht doch immer noch auch geistig uniformiert von der Armee aus? Wer ist da jetzt am Drücken bei uns?
1: Die Situation ist relativ unübersichtlich. Was man sicher kann sagen ist, wir haben in der Schweiz eine massive Konzentration, was den Besitz betrifft. Also 1% der Bevölkerung besitzt fast die Hälfte von allem Vermögen.
0: Ist das früher nicht so gewesen?
1: Nein, so extrem ist
0: es. Also wenn man beim Piketty nachliest, der ja genau das studiert hat in verschiedensten Ländern, hat er das auch in früheren Epochen immer wieder festgestellt. Und immer in Kriegszeit ist dann das zusammengefallen. Die Leute haben ihre Vermögen verloren und haben es dann nachher wieder können aufbauen. Und ich glaube, jetzt sind wir ganz in einer speziellen Situation. Sagen, vor dem Ersten Weltkrieg ist nicht auch das Vermögensverhältnis extrem gewesen?
1: In der Schweiz nicht, vielleicht im Kanton Zürich mit dem Escher, aber in der Schweiz war das nicht so extrem gewesen. Aber es stimmt, es hat Auf- und Abs gegeben und so, aber so extrem wie heute ist in der Schweizer Geschichte nie gewesen.
0: Und was hat das für Auswirkungen deiner Meinung nach?
1: Ja, ich meine, ich stelle ja in meinem Buch die Frage.
0: Du stellst am Schluss vor allem Fragen. Du sagst, du hast gewisse Forderungen, aber es sind eigentlich nur Fragen. Alles mit Fragezeichen. Also was sind deine wichtigsten Fragen?
1: Also dort stelle ich die Frage, könnt Citoyenne und Citoyenne Souveränität ausüben, wenn die Hälfte vom Besitz 1% Bourgeois gehört?
0: Gut, und wenn du die Frage so stellst, dann ist auch eine Antwort impliziert.
1: Ja, es hat natürlich einen Einfluss. Es beeinträchtigt das demokratische Leben, wenn Besitzverhältnisse derart extrem unausgeglichen sind. Also das zeigt sich schon in den Abstimmungskämpfen, in den Wahlkämpfen.
0: Aber das Geld spielt heute nicht mehr so eine grosse Rolle, weil die SVP hat immer viel mehr Geld gehabt und eingesetzt als die anderen zusammen, mehr als alle anderen zusammen und gewinnen jetzt trotzdem nicht mehr. Also müssen wir meinen, klar, Transparenz ist nicht hergestellt, das monierst du zu Recht, aber das Geld scheint offenbar nicht mehr die grosse Bedeutung haben wie früher. Ist das richtig?
1: Ja, darf ich vielleicht noch vorher sagen, wichtiger als das, was ich gesagt habe, ist, wer besitzt, der kann natürlich Sachzwänge schaffen im alltäglichen Leben. Das ist das Hauptproblem. Aber das stimmt. Ich finde, in der Linken haben wir den Einfluss von Geld tendenziell immer ein bisschen überschätzt. Mhm. Wenn man all die Abstimmungskämpfe anschaut, so den letzten 20 Jahren, wo die SVP gewonnen oder verloren hat, dann ist eigentlich ein anderes Element mindestens so wichtig gewesen, zum Beispiel UNO-Abstimmung oder Durchsetzungsinitiativen. Wenn die linken und fortschrittlichen liberalen Bürgerlichen sich zusammengetan haben und sich wirklich engagiert haben, dann hat die SVP verloren.
0: Ich rede mit dem Joe Josef Lang. Wieso Joe eigentlich? Ist das einfach trendy gewesen?
1: Als ich von London zurückgekommen bin, in London habe ich erfahren vom Kollegen, dass ich ausgeschlossen bin ich dann in Zug gelandet. Und weil ich von London gekommen bin, hat mir alle Joe gesagt. Und einen Monat nach meiner Rückkehr ist der Joe Siffert tödlich verunfallt. Und
0: dann hast du das Gefühl, gehabt, jetzt ist der Platz frei.
1: Nein, das hat mir dann erlaubt, den Namen Joe ohne E zu schreiben.
0: Und das ist bei der Linken. Joe will jetzt ja Präsident werden in Amerika, mit E übrigens. Und machen wir jetzt zwischendurch in der Musik und reden ein bisschen über den Zustand von der Schweiz heute in Zeiten von Corona, was du dazu zu sagen hast. Was ist der nächste Titel?
1: Das ist ein Guggisberg-Lied, vielleicht zu dem. Es ist ein sehr schönes Lied, es hat aber auch eine Brisanz. Schweizer Fremde, also Söldner im Ausland, die haben zum Teil Todesstrafe bekommen, wenn sie das Lied gesungen haben, weil das Lied hat zu Desertionen geführt.
0: Weil dann haben sie Heimweh bekommen.
1: Dann haben sie Heimweh bekommen.

0: Interpretation von Stefan Eichen vom Guggisbergli. Bei mir ist der Joe Lang, der das Buch geschrieben hat, «Demokratie in der Schweiz», ist überall belobigt worden, bis zur NZZ. Irritiert dich das?
1: Nein, das irritiert mich nicht.
0: Dass man plötzlich sagt, jetzt der ehemalige Trotzkist, Marxist, alles Wüste, was man über den gesagt hat, der ist einfach ein toller Mensch und schreibt sogar über die Schweizer Geschichte in einer Art und Weise, wo wir nur sagen können, grossartig.
1: Gut, ich will jetzt nicht die Qualität von meinem Buch beurteilen.
0: Nein, das waren die anderen.
1: Ja,
0: und
1: gut,
0: die haben das ganz klar festgehalten. Und ja, haben gefunden, deine linken Grundüberlegungen, die du sicher noch hast, haben die Qualität des Buches nicht beeinträchtigt.
1: Nein, im Gegenteil. Also, ich habe natürlich in meinem Leben viel gelernt. Das heisst, ich bin in den 70er Jahren als Junge bin ich für Rätedemokratie gsi, wo die Demokratie baut auf den Organen, wo Arbeiter in den Fabriken und Leute in den Quartieren machen.
0: Und Diktatur des Proletariats.
1: Ja gut, das Rätedemokratie ist nicht...
0: Also ja, es hat zu dem geführt, oder?
1: Die Diktatur des Proletariats ist ja vor allem in Geschichte gegangen als Diktatur über das Proletariat.
0: Genau, ja logisch. Und die Räterepublik eben auch.
1: Nein, Räterepublik wäre das nicht gewesen. Wobei ich heute auch sage, ich glaube nicht, dass in einer hochmobilen Gesellschaft, wo die Leute so häufig Arbeitsplatz wechseln, Quartier wechseln, so ein Konzept kann funktionieren. Ich bin überzeugt, aber vielleicht jemand, der mal die Überzeugung nicht gehabt hat, kann das heute umso besser verstehen. Ohne Parlament geht es nicht.
0: Also, und, aber wie kommt es das an? Hast du das Gefühl, einfach, man hat mir Zähne gezogen oder ich habe mir selber Zähne gezogen, dass ich jetzt da belobigt werde von den staatstragenden bürgerlichen Kräften?
1: Nein, also ich hab nicht das Gefühl, dass ich mir Zähne ziehe. Es geht vor allem darum, ich glaube, beim Denken bin ich eher schärfer geworden, aber dazu gehört auch, dass man die eigenen Überzeugungen kritisch hinterfragt. Ich bin heute überzeugt, ohne Grundsätze vom politischen Liberalismus, nicht vom wirtschaftlichen, vom politischen Liberalismus kann eine moderne Gesellschaft gar nicht funktionieren. Das ist etwas, was ich gelernt habe.
0: Aber die linken Liberalen, jetzt nicht die extremen Marxisten und Trotzkisten und so, die sind ja immer für Meinungsfreiheit gewesen. Und das hat man jetzt das Gefühl, das ist jetzt in Gefahr. Jetzt kommt die Cancel Culture, andere Meinungen werden dort nicht mehr toleriert. Genau das, wie es auf der anderen Seite war, wie du es erlebt hast, wo du Berufsverbot bekommst, macht dir das nicht Angst?
1: Also wenn man von Cancel Culture redet, dann bringt man immer Beispiele aus den USA.
0: Ja, und dort ist es weiter vorgeschritten.
1: Und dort ist es tatsächlich ein Problem. Und es ist wirklich bedenklich, dass eine Bewegung, die angefangen hat in den 60er Jahren als Free Speech Movement, heute die Tendenz hat, das hängt natürlich aber auch zusammen mit dieser Kulturkampf-Polarisierung, die in den USA herrscht. In der Schweiz kann man doch wirklich nicht sagen, dass irgendjemandem Meinung unterdrückt wird. Gut, wir haben den Antirassismus-Artikel. Für den habe ich seinerzeit auch gekämpft. Aber was gibt es sonst für Einschränkungen?
0: Ich habe da Einspruch, also die Identitätspolitik von Feministinnen, die ja du sonst immer belobst, wo die alten weißen Männer abgemacht werden mit so Wörtern wie toxische Männlichkeit und damit eine neue Form von Sexismus propagieren, gegen die niemand mehr kann antreten, wenn er sein Leben will, irgendwie in Sicherheit führen.
1: Nein, das ist doch nicht die Situation in der Schweiz.
0: Immer mehr.
1: Und man kann dem Vorwurf von der toxischen Männlichkeit, die tatsächlich eine unzulässige Verallgemeinerung ist, kann man doch immer noch antworten, ohne dass man eingeschränkt wird.
0: Absolut wirst du eingeschränkt. Also, das habe ich selber erlebt. Und wenn man dort ein bisschen näher dran ist, merkt man, gewisse Meinungen kann man heute nicht mehr äußern in der Schweiz als Mann, als alter weißer Mann. Und es stimmt vielleicht erst am Anfang von einer gewissen Entwicklung. Vielleicht hast du das einfach so in die Mailverbeiturm in Bern noch nicht so recht mitbekommen.
1: Ich lebe nicht im Mailverbeiturm. Ich kann dir ein Erlebnis sagen. Meine Frau war grosser Fan von Sean Connery bis gestern. Dann hat sie im Fernsehen die Aussage gesehen, wo er begründet, warum es richtig ist, hier und da seine Frau zu schlagen. Mhm. Dann hat meine Frau gesagt, jetzt ist der Sean Connery für mich vorbei.
0: Ja.
1: Und das kann ich nachvollziehen.
0: Ja, das ist ja logisch. Das hätte sie ja früher noch herausfinden können. Nicht warten bis zu seinem 90. Geburtstag. Aber es geht nicht um diese Sachen, sondern dass generell die Identität von jemandem entscheiden ist nicht das, was er sagt oder macht. Wenn einer schlägt, ist es klar. Aber alte weisse Männer, die nicht schlagen, die haben auch nichts mehr zu husten.
1: Also mein Buch, und ich bin in einem gewissen Sinn, ich bin ein 66-jähriger weisser Mann, mein Buch kommt unter Feministinnen sehr gut an.
0: Das glaube ich auch.
1: Obwohl ich ihnen nicht nach dem Wort einfach nach dem Mund rede.
0: Mal, du sagst, wir leben jetzt in einem Zeitalter, das vor allem prägt ist vom Feminismus einerseits und von der Klimabewegung 2019 hat alles sich geändert. Und wenn man das in dem historischen Kontext, den du da bringst und den grossen Bogen, den du wirst, so sagt, dann müssen die sich doch gebauchpinselt fühlen.
1: Ja, aber ich sage auch ein paar Sachen, die nicht unbedingt in Kanon hineinpassen. Zum Beispiel sage ich, das Frauenstimmrecht in der Schweiz hat letztlich müssen von den Männern eingeführt werden.
0: Hat ja keinen also anderen Weg gegeben.
1: Das war das Nadelöhr. Ja. Also muss man, um zu verstehen, warum das Frauenstimmrecht von einem Dritteljahr 1959 zu zwei Dritteljahr 1971 geworden ist, das ist ja ein Wahnsinnssprung in kurzer Zeit, dass man da vor allem muss auf die Männer schauen muss. Das entspricht nicht unbedingt dem allgemeinen feministischen Kanon.
0: Gut, aber heute sagen Sie, wir sind, und wenn dann drücken, Sie sind natürlich in den verschiedensten Gremien untervertreten. Granted, klar. Im Parlament sind Sie jetzt, glaube ich, bei 40%. Das ist schon ein Fortschritt. Es ist etwas passiert. Und eben der Frauenstreiktag letztes Jahr hat viel erreicht wie Klimawandel. Hast du das Gefühl, die Themen werden weiter dominieren oder werden die jetzt vielleicht überstrahlt werden von unserem Kampf gegen die Seuche, mit der die ganze Welt im Moment nicht fertig werden scheint?
1: Im ersten Moment, wo die Corona-Krise ausgebrochen ist, habe ich mir die Frage auch gestellt. Ist jetzt die Grundthese vom Schluss von meinem Buch bereits wieder leid? Aber heute kann man die Schlussfolgerung ziehen. Erstens, gestärkt worden ist durch die Corona-Krise das Care-Bewusstsein, Care-Sensibilität. Und gestärkt worden sind die Bereiche, die für Gesundheit, für Betreuung, für Bildung zuständig sind. Und das sind zufällig die Bereiche, wo die Frauen sehr eine starke Position haben.
0: Hat das den Frauen etwas gebracht?
1: Das wird noch politisch etwas bringen. Und wirtschaftlich hoffe ich natürlich auch. Also, dass du
0: das sieht man bis jetzt nicht.
1: Und Das sieht man jetzt nicht. Politisch wird es sicher etwas bringen. Mhm. Gesundheitlich, wirtschaftlich hoffe ich auch gewerkschaftlich. Allerdings müssen die Gewerkschaften noch ein bisschen aktiver werden. Aber die Stellung von der Frau, die das letzte Jahr gestärkt worden ist durch Klima- und Frauenbewegung, ist durch die Corona-Krise zusätzlich gestärkt worden, weil Care, Sorgfalt, ist gestärkt worden.
0: Ein Schlusswort, das ich da gar nicht will, beifügen, obwohl ich vielleicht eins oder zwei Gegen- oder Kontraargumente auch noch hätte. Aber ich danke dir vielmals. Sehr spannend. Der Joe Joseph Lang hat das Buch geschrieben, Demokratie in der Schweiz, Geschichte und Gegenwart. Danke vielmals, dass du gekommen bist und so offen geredet hast, auch von dir, von deinem Leben, von deinem ganz speziellen Werdegang. Was hören wir als letzten Titel?
1: Das ist etwas Klassisches aus dem Gefangenenchor Nabucco. «Va pensiero sull'ali dorate», also «Flieg Gedanke auf goldenen Schwingen», das ist in Italien in der Corona-Krise zur Hymne von der Solidarität geworden.
0: Und hat natürlich eine Kraft über Jahrzehnte, nein, Jahrhunderte bereits schon können erleben. Danke vielmals, das ist der Doppelpunkt, sein erster Doppelpunkt heute in einer Woche. Am Mikrofon verabschiedet sich der Roger Schawinski.